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1: Shinedown 8. Das zwischen der Veröffentlichung der ersten Single und des Albums knapp anderthalb Jahre vergangen sind. Diese exorbitante Wartezeit wollen wir Shinedown nicht übel nehmen. Und auch das clevere Wortspiel, ihre achte Studioplatte 8 zu nennen, sei wohlwollend vergeben. Immerhin zieht das US-Quartett auf diesem Album mal wieder alle Register, die es zu einer der modernen Hardrock-Bands macht. Ein XXL-Stadion-Rock-Refrain nach dem anderen. Voluminöse Produktion, gerne auch mal mit Streichern und Synthesizern. Und die Shinedown-typischen Balladen für den gelegentlichen Gänsehaut-Moment. Mit über 60 Minuten ist 8 die bisher längste Scheibe ihrer Karriere. Und obwohl es ja nicht auf die Länge ankommt, von dieser kraftvollen Stunde wollen wir keine Sekunde missen. Eine zeitgenössische Rockplatte, geeignet fürs genüssliche am Stück durchhören. 8 von Shinedown ist unser Album der Woche.

Der Chefarzt kehrt zurück und stellt die Diagnose zur Lage der Nation. Happy to be Deutsch von Farin Urlaub ist neu auf Rockantenne Bayern.

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Nevertell. Criminal.

Neues Futter aus dem Modern Rock Haus Nevertell. Criminal heißt das jüngste Werk der Jungs aus Florida und ist neu auf Rockantenne Bayern.

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2: Ich bin Yves Simon. Die Fußballweltmeisterschaft in Mexiko, in den USA und Kanada ist offiziell eröffnet worden. Co-Gastgeber Mexiko ist am Abend mit einem 2:0-Sieg gegen Südafrika gestartet. Genau dasselbe Match hatte es auch zum Auftakt der WM 2010 gegeben, damals aber in Südafrika. Im Eröffnungsspiel in Mexico City gab es gleich 3 rote Karten, 2-mal für Südafrika, 1 für Mexiko. Vorher hatte es eine bunte Zeremonie im Aztekenstadion gegeben. Die deutsche Mannschaft greift dann am Sonntag ins Turnier ein gegen Curaçao. In der EU sind heute Nacht die strengeren Migrationsregeln der europäischen Asylreform in Kraft getreten. Dadurch sollen Schutzsuchende zwischen den Mitgliedsländern solidarischer verteilt werden und Asylverfahren schneller abgewickelt werden. Außerdem gelten neue Regeln für die sogenannten sicheren Herkunftsländer. Für uns berichtet aus Brüssel Dieter Ebeling.
3: Die neuen Regeln bedeuten Folgendes. Grundsätzlich wird an den EU-Außengrenzen kontrolliert. In Deutschland werden deswegen an den großen Flughäfen wie Berlin, Frankfurt, München oder Düsseldorf Zentren eingerichtet, in denen Migranten bleiben müssen. Und zwar dann, wenn sie aus Ländern mit einer Anerkennungsquote von weniger als 20% kommen. Oder wenn sie keine Papiere haben oder als Gefährder gelten. Dort können sie bis zu 3 Monate festgehalten werden.
2: Außerdem sollen Abschiebezentren außerhalb der EU entstehen, aber mit deren Einrichtung wird es noch ein bisschen dauern. Der britische Verteidigungsminister Healey ist zurückgetreten. Der Labour-Politiker kritisiert das Verteidigungsbudget, das für sein Ministerium von Premier Starmer geplant war. Er kritisiert das als deutlich zu niedrig für die momentane Sicherheitslage. Mit seinem Rücktritt erhöht Healey damit den Druck auf die Regierung. Neuer Verteidigungsminister wird der bisherige Staatsminister im Innenministerium Dan Jarvis. Eine Mehrheit der Deutschen fordert strengere Regeln für die Nutzung von E-Scootern. Die Ergebnisse einer repräsentativen YouGov-Umfrage zeigen, dass 57% der Befragten zusätzliche Regulierungen bei der Nutzung von E-Scootern wollen. Und fast jeder Fünfte ist dafür, E-Scooter sogar komplett zu verbieten. Alle anderen sind aber zum Beispiel für feste Parkzonen, damit die Roller nicht mehr einfach so auf der Straße oder am Gehweg liegen.

Amy Lee und ihre Band melden sich eindrucksvoll zurück. Mit der neuen Single liefern Evanescence einen kraftvollen Mix aus Emotion, Energie und Gänsehaut. Genau das, was wir lieben. Who Will You Follow von Evanescence ist neu auf Rockantenne Bayern.

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3: In Yves 7. Sombreros, Shakira und viel gute Laune. Die Fußball-Weltmeisterschaft ist seit dem Abend eröffnet. Co-Gastgeber Mexiko hat das Eröffnungsspiel im Aztekenstadion mit 2:0 gegen Südafrika gewonnen. Für Gesprächsstoff haben 3 rote Karten gesorgt, 2 gegen Südafrika und 1 gegen Mexiko kurz vor Schluss. Das deutsche Team hatte extra einen halben Tag trainingsfrei bekommen von Bundestrainer Nagelsmann, damit auch alle das Spiel gemeinsam schauen können. Für uns im DFB-Quartier in Winston-Salem, North Carolina, ist Thomas Bremser. Thomas, wie ist denn die Stimmung im Team?
4: Ich muss sagen, ich nehme die Spieler hier sehr entspannt wahr, auch bei den Pressekonferenzen. Sympathisch auch unser Abwehrduo Tah und Schlotterbeck. Die haben einen richtigen Lachanfall bekommen, als ein Reporter Jonathan Tah falsch ausgesprochen hat.
5: Jonathan, Sie sind da jetzt seit über 10 Jahren Nationalspieler.
6: Jonathan, finde ich gut.
7: Ja, ich auch.
6: Ja. Jonathan startet.
4: Ja, Jonathan hat wohl jetzt seinen Spitznamen weg, zumindest bei seinem Nebenmann.
7: Jonathan spielt bei Bayern München.
4: Ja, und so eine lockere Stimmung ist natürlich bei so einem langen Turnier auch sehr wichtig.
3: Das erste Deutschlandspiel ist dann am Sonntag gegen Curaçao. Der Bundesrat berät heute über gleich mehrere Gesetzesvorhaben. Unter anderem geht es um die Apothekenreform. Mit ihr sollen Leistungen wie zum Beispiel auch Impfungen direkt in den Apotheken möglich werden. Mehr Vorsorge und auch Tests. Es geht außerdem heute um besseren Schutz vor häuslicher Gewalt durch elektronische Fußfesseln für besonders gefährliche Täter. Und außerdem debattiert heute der Bundesrat über die umstrittenen Sparpläne bei den Gesundheitsausgaben. In den USA steht heute der größte Börsengang der Geschichte an. Der Raumfahrtkonzern SpaceX von Elon Musk will mehr als 55 Millionen Aktien zu je $135 ausgeben. Wegen der hohen Nachfrage könnten Emissionsbanken zusätzlich bis zu 83 Millionen Papiere kaufen. Dann würde SpaceX rund $86 Milliarden einnehmen und Musk zum ersten Billionär der Welt machen. José Mourinho kehrt als Trainer zu Real Madrid zurück. Der 63-Jährige bekommt einen 3-Jahres-Vertrag. Er startet am 13. Juli in die Saisonvorbereitung. Benfica bekommt 15 Millionen Euro Ablöse für Mourinho. Er folgt auf Alvaro Arbeloa, der mit den Königlichen ohne Titel geblieben war.
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Länger war es ruhig um eine der besten Rockbands Kanadas. Aber jetzt melden sich Theory of a Deadman lautstark zurück. Die Single Barricade von Theory of a Deadman ist neu auf Rockantenne Bayern.

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Weiterhin fleißig unterwegs sind die deutschen Hardrock-Überflieger Dominum. Album Nummer 3 namens Night is Calling steht in den Startlöchern. Und die Single Dr. Dr. daraus ist neu auf Rockantenne Bayern.

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2: Das Rockantenne Bayern-Wetter. Schmuddelwetter heute. Regen aus Franken wandert runter bis an den Alpenrand. Dabei kann es auch windig werden. Tagsüber bleibt es überall nass und böig. Erst später lassen die Schauer örtlich nach. Die Höchstwerte zwischen 13 und 19 Grad.
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2: Ich bin Stefan Mack. Es ist 5 Uhr. Guten Morgen. Mexiko hat das Eröffnungsspiel der Fußball-WM gegen Südafrika mit 2:0 gewonnen. Die Partie im ausverkauften Aztekenstadion in Mexiko-Stadt war geprägt von 3 Platzverweisen und einem frühen Tor für die überlegenen Gastgeber. Mexiko kann jetzt schon mal vorsichtig auf die K.O.-Runde hoffen. Deutschland hat sein erstes Spiel am Sonntag gegen Curaçao. Seit Mitternacht gelten in der EU strengere Asylregeln. Die Reform soll dafür sorgen, dass Asylverfahren schneller ablaufen und abgelehnte Bewerber konsequenter abgeschoben werden. Länder mit besonders vielen Flüchtlingen bekommen Unterstützung von anderen EU-Staaten, etwa durch Geld oder die Aufnahme von Asylsuchenden. Menschen mit geringen Erfolgsaussichten müssen künftig in speziellen Zentren an den Grenzen auf eine schnelle Entscheidung warten. Auch in Deutschland entstehen solche Einrichtungen, zum Beispiel an Flughäfen wie Berlin, München und Frankfurt. Das umstrittene Sparpaket der Bundesregierung für die Gesundheitsausgaben ist heute Thema im Bundestag und im Bundesrat. Der Entwurf soll die Krankenkassen um mindestens 16 Milliarden Euro entlasten und höhere Zusatzbeiträge verhindern. Geplant sind Ausgabenbremsen bei Praxen, Kliniken und der Pharmabranche sowie höhere Zuzahlungen für Versicherte. Im Bundesrat gibt es breite Kritik. Viele Länder fordern Nachbesserungen.
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2: Lemmys Geist zieht weiter, diesmal auf ein Festival. Morgen findet zum 7. Mal die Lemmy Forever Zeremonie statt, eine öffentliche Gedenkfeier für den 2015 verstorbenen Motorhead Frontman. Austragungsort ist dieses Mal das Download Festival in Großbritannien. Dort soll bei der Feierlichkeit auch ein Teil von Lemmys Asche beigesetzt werden, in ein Gefäß in Spielautomatenform. Die vergangenen Zeremonien wurden bis zuletzt von seinem Bandkollegen Phil Campbell organisiert, der nun selbst im März verstarb. Auch Campbell soll bei der Aktion in diesem Jahr gedacht werden.
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4: Und schon wieder Freitag, der 12. Juni. Schönen guten Morgen, raus aus den Federn.
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Die Rockantenne Frühschicht mit Barney Barnsteiner. Laut einer neuen Umfrage wird die Fußball-Weltmeisterschaft die Deutschen wohl nicht in einen Konsumrausch versetzen. Dazu müsste sich eh erstmal die Nationalelf in einen Rausch spielen. Nur knapp jeder Fünfte will zur Fußball-WM Fanartikel kaufen. Ich meine, wir sind ja auch keine Fans, sondern 84 Millionen Bundestrainer. Der einzige Konsumrausch zur WM könnte drohen, wenn man sich unsere Spiele schönsaufen muss.

0: Die Rockantenne-Frühschicht mit Barney Barnsteiner. Tanken wird ja bald wieder teurer. Die Bundesregierung hat beschlossen, dass der Tankrabatt von 17 Cent pro Liter wie geplant Ende Juni ausläuft. Tankrabatt Ende zum 30. Juni. Das heißt, an den deutschen Zapfsäulen rüstet man sich schon für den großen Zapfenstreich. Aber wir haben noch knapp 3 Wochen, um Auto, Reservekanister und die heimische Badewanne günstig mit Super E10 voll zu machen.
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0: Das Rockantenne Bayernwetter. Schmuddelwetter heute. Regen aus Franken wandert runter bis an den Alpenrand. Dabei kann es auch windig werden. Tagsüber bleibt es überall nass und böig. Erst später lassen die Schauer örtlich nach. Die Höchstwerte zwischen 13 und 19 Grad.
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0: Ich bin Stefan Mack, es ist 5.30 Uhr. Guten Morgen. Bayern-Profi Alphonso Davies steht Co-Gastgeber Kanada zum Auftakt der Fußball-WM nicht zur Verfügung. Der Abwehrspieler kann beim ersten Vorrundenduell mit Bosnien-Herzegowina heute um 21 Uhr in Toronto nur zuschauen. Grund ist eine noch nicht verheilte Oberschenkelverletzung. Kanadas Trainer Jesse Marsh hofft auf Davies in den folgenden Spielen. Eine amerikanische Weltkriegsbombe ist in Neuburg an der Donau erfolgreich entschärft worden. Rund 200 Bewohner konnten in ihre Wohnungen zurück, teilte die Polizei mit. Die Bombe war am Nachmittag bei Arbeiten entdeckt worden. Aus Sicherheitsgründen wurden Häuser und ein Seniorenheim evakuiert. Die Regierung von Oberbayern hat ein Disziplinarverfahren gegen Münchens Altoberbürgermeister Reiter eingeleitet. Er soll ohne Genehmigung des Stadtrats eine bezahlte Tätigkeit beim FC Bayern ausgeübt haben, unter anderem als Mitglied im Verwaltungs- und im Aufsichtsrat. Der Fall wurde ja vor der Kommunalwahl bekannt. Reiter trat von seinen Ämtern beim Verein zurück und spendete die erhaltenen 90.000 Euro an soziale Projekte.
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0: Wir bekommen neues Material von Jack White und das schon sehr bald. Der ehemalige White Stripes Frontman hat ein neues Soloalbum angekündigt. Frozen Charlotte wartet mit 13 neuen Tracks auf und wird am 10. Juli erscheinen. Damit wird White im Laufe des Jahres auch auf Tournee durch die USA, Großbritannien und Irland gehen. Aktuell befindet er sich noch auf Konzertreise durch Europa.
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Die Rockantenne-Frühschicht mit Barney Barnsteiner. Laut dem Statistischen Bundesamt zahlen immer mehr Steuerpflichtige in Deutschland den Spitzensteuersatz von 42%. Die Grenze für diesen Spitzensteuersatz liegt aktuell bei einem Jahreseinkommen von rund 70.000 Euro. Für alles, was man darüber zahlt, liegt man eben bei diesen 42%. Das ist wohl der wichtigste Grund, warum so viele Influencer in Dubai leben.

Die Rockantenne Frühschicht mit Barney Barnsteiner, der PC-Hersteller Logitech oder auch liebevoll Logitech genannt, bringt mit der Mobi Fold jetzt erstmals eine faltbare Maus auf den Markt. Wobei man aber sagen muss, grundsätzlich kannst du jede Maus falten, halt immer nur einmal. Diese Maus ist eben erstmals mehrfach faltbar. Laut Hersteller soll das Scharnier der faltbaren Maus 15 Jahre täglich im Falten standhalten. Viele kennen das. Sie werden auch schon seit vielen Jahren täglich vom Chef zusammengefaltet.

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6: Das Rockantenne Bayern-Wetter, Schmuddelwetter heute. Regen aus Franken wandert runter bis an den Alpenrand. Dabei kann es auch windig werden. Tagsüber bleibt es überall nass und böig. Erst später lassen die Schauer örtlich nach. Die Höchstwerte zwischen 13 und 19 Grad.
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6: Ich bin Stefan Mack, es ist 6 Uhr. Guten Morgen. Co-Gastgeber Mexiko hat einen perfekten Start in die Fußball-Weltmeisterschaft hingelegt. Die Mexikaner gewannen im legendären Aztekenstadion gegen Südafrika mit 2:0. Der erste Treffer fiel schon in der 9. Minute. Für Südafrika gab es gleich 2 rote Karten, für Mexiko eine. Heute muss Co-Gastgeber Kanada gegen Bosnien-Herzegowina ran. US-Präsident Trump hat die angekündigten schweren Angriffe auf den Iran abgesagt. Laut Trump sind Verhandlungen über eine Befriedung des Konflikts einem Durchbruch nahe. Aus dem Iran hieß es kurz nach Trumps Ankündigung, bislang sei kein Text über ein Abkommen finalisiert worden. In der EU gelten jetzt deutlich schärfere Asylregeln. Sie sollen etwa schnellere Asylverfahren und konsequentere Abschiebungen ermöglichen. Um die Reform war jahrelang gerungen worden. Die neuen Regeln sollen auch verhindern, dass Geflüchtete innerhalb der EU weiterziehen, also etwa von Griechenland oder Italien aus nach Deutschland kommen.
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6: Roger Taylor liefert uns ein neues Soloalbum. Der Queen-Schlagzeuger hat sein pressfrisches Werk Violence Insane in a Beautiful World angekündigt. Die Scheibe erreicht uns am 18. September, knapp 5 Jahre nach der Veröffentlichung von Taylors letztem Album Outsider. Thematisch befasst sich der Schlagzeuger, Songwriter und Sänger darauf mit der Spannung zwischen Schönheit und Tumult auf der Welt.
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7: An der Kaffeetasse, schönen guten Morgen mit dem Boss, Born in the USA.
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0: 6 Uhr und 8 Minuten, Spin Doctors, Little Miss Can't Be Wrong.
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0: Anmelden, mitmachen über die Rock Antenne App oder auf der 08.080.4000 Rock Antenne Studio Hotline. Wir sind gespannt, wer ist heute am Start. Guten Morgen, hallo.
2: Hallo Barney, hier ist der Dennis aus Köln. Ja, der Rocksong meines Lebens, Boulevard of Broken Dreams von Green Day. Das Album American Idiot, damals rausgekommen, hat mich durch meine Jugend begleitet. In seiner ganzen Facette das Album mit den Höhen und Tiefen, und Boulevard of Broken Dreams hat da absolut herausgestochen. In der Pubertät hat man so seine Phasen und da war immer der Song, hey, Anker. Und heutzutage ist es genau noch so, krieg Gänsehaut, wenn ich den Song irgendwo höre, dann singe ich den Song sofort los.
0: Dann wird jetzt wieder mitgesungen. Dankeschön, Dennis. Beste Grüße nach Köln. Green Day, Boulevard of Broken Dreams. Der Rocksong deines Lebens auf Rockantenne.

The Free Wishing Well in der Rockantenne. Frühschicht. Wünsche well gesleept zu haben, 6 oder 17 Minuten. Wir gucken ein bisschen aufs Wetter. Eine neue Hitzewelle rollt auf Deutschland zu, mag man heute Morgen gar nicht glauben. Fast überall naturtrübes Wetter und feuchtes Wetter in der Rockrepublik. 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Alle Infos zu den Checkpoints und unserer großen After-Tour-Party findet ihr auf unserer Website und in der Rockantenne-App. Jetzt Phil Collins. In the air tonight. Bitte alle bereithalten für das Schlagzeug-Solo.

0: in der Rockantenne Frühschicht. Gleich Brian Adams. Und Nirvana. Hier auf Rockantenne nach dem News Update um 6:30.
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10: Das Rockantenne Bayern-Wetter. Schmuddelwetter heute. Regen aus Franken wandert runter bis an den Alpenrand. Dabei kann es auch windig werden. Tagsüber bleibt es überall nass und böig. Erst später lassen die Schauer örtlich nach. Die Höchstwerte zwischen 13 und 19 Grad.
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10: Ich bin Stefan Mack. Es ist 6.30 Uhr. Guten Morgen. Der Börsengang von SpaceX steht heute an und wird als der größte Börsengang der Geschichte eingestuft. Bayerns Digitalminister Mehring warnt, dass Europa nicht einfach zuschauen darf, wie Firmen wie SpaceX immer mehr Einfluss gewinnen. Mehring fordert mehr Innovation und weniger Regulierung, damit Europa bei Technologien wie Raumfahrt und KI nicht von anderen abhängig ist. In Kneipen im ganzen Freistaat liegen jetzt zur Fußball-WM 90.000 rote Karten. Dabei geht es um die Suchtgefahr durch Sportwetten. Die Landesstelle Glücksspielsucht in Bayern hat die Karten ausgelegt, um darauf aufmerksam zu machen und zu informieren. Die Experten fordern, die Werbung für Sportwetten einzuschränken. Bayerns Kultusministerin Stolz will mehr Sportstunden für Erstklässler. Das sagte sie auf der Konferenz der Bildungsminister in München. Bis jetzt sind es meistens nur 2, denn viele Kinder bewegen sich zu wenig, so Stolz. Und Grundschulen können die Bundesjugendspiele in Zukunft auch wieder als Wettkampf veranstalten.
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10: Es gibt wieder neue Alben für die Rockwelt. Ex-Nightwish-Sängerin Tarja Turunen veröffentlicht heute mit Frisson Noir ihr neues Solowerk. Ebenfalls auf Solopfaden unterwegs ist Skid Row-Bassist Rachel Bolan. Sein neues Album erscheint unter dem Titel Gargoyle of the Garden State. Und die Sportfreunde Stiller liefern uns rechtzeitig zum Start in die Fußball-WM ihre neue Scheibe Happy Birthday.
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13: Und jetzt Mr. Classic Rock, höchstpersönlich. Bryan Adams, One Night Love Affair. Schönen guten Morgen.

0: 6.40 Uhr.
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0: Mexiko hat das WM-Eröffnungsspiel gegen ein extrem schwaches Südafrika mit 2:0 gewonnen. Der Schiedsrichter hat da gleich drei Spieler mit Rot vom Platz gestellt und damit einen historischen Rekord für ein WM-Eröffnungsspiel aufgestellt. Also wenn das so weitergeht, dann wird das Team Weltmeister, das am Ende überhaupt noch ein paar ungesperrte Spieler übrig hat. Das zweite WM-Spiel endete heute Morgen unserer Zeit. Südkorea schlägt Tschechien mit 2:1. Die Spiele heute, Co-Gastgeber Kanada gegen Bosnien-Herzegowina und Co-Gastgeber USA gegen Paraguay. Wir spielen bekanntlich am Sonntag gegen Curaçao und die Spieler dieser Karibikinsel sind fast alle in den Niederlanden geboren. Oder anders gesagt, wir müssen die holländische B11 schlagen.
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0: Sweetest Teenage Dirtbag, 6:48 Minuten. Good morning.
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0: Und zur frühen Stunde schon munter nach Tag 1 unser Festivalreporter Bernie von Rockantenne Österreich. Wie ist die Stimmung? Wie war es gestern? Erzähl, was kommt heute?
2: Der erste Tag vom Nova Rock, den haben wir hinter uns. Aber das heißt ja auch nur, dass ein weiterer Tag jetzt folgt und der setzt sicher noch einmal einen obendrauf, wenn das überhaupt möglich ist, weil gestern hat es schon wirklich gekracht. Aber das Line-Up auch heute wieder unglaublich. Ja? Also wir haben Royal Republic, Breaking Benjamin, Social Distortion, wir haben The Offspring, wir haben The Cure, wir haben The Pretty Reckless, wir haben The Plotting You, Black Label Society, Ice Nine Kills und. Also es hört nicht auf, es reißt wirklich nicht ab. Aber ob das überhaupt möglich ist, den gestrigen Tag noch zu toppen, also schwierig wird es auf alle Fälle. Wir waren nämlich bei Volbeat dabei und haben mal so ein bisschen die Stimmung eingefangen.
3: So geil, also das Starten meines Lebens, bist etwas echt leiwand.
4: Super.
5: Ja, geil.
3: Ganz gut.
0: Echt leiwand. Danke, Bernie. Also bis Sonntagnacht geht's ab beim Nova Rock Festival in Österreich und präsentiert das Ganze von Rockantenne. Heute Abend Headliner Gothic Legenden. The Cure ab 23 Uhr. In der Rockantenne Frühschicht mit Boys Don't Cry.

mal einen fliegen lassen zur frühen Stunde. Tom Petty, Learning to Fly. 7:04, gleich das News-Update und nach Phil Rasmus. In the Shadows und die Rockhymne

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2: Hier ist die Mailbox von Jan. Ich bin wegen der Otto Days nicht erreichbar. 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
8: Wochenende im Freistaat, hier geht einiges. Über die Grenze rüber lockt das Nova Rock in Nickelsdorf. Das komplette Festivalgefühl liefern wir euch aber auch direkt in die bayerischen Wohnzimmer mit Live-Stimmung und dem passenden Soundtrack. In die Münchner Allianz Arena geht's derweil mit Linkin Park. Wer's kleiner mag, checkt Matzen in Dornbirn oder Royal Republic in Heidelberg als Roadtrip-Option. Skunk and Hansy wären dazu in Karlsruhe, Foreigner in Mainz unterwegs und Metal-Fans bekommen die volle Dröhnung bei Sepultura in Würzburg.
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9: Das Rockantenne Bayern Wetter. Schmuddelwetter heute. Regen aus Franken wandert runter bis an den Alpenrand. Dabei kann es auch windig werden. Tagsüber bleibt es überall nass und böig. Erst später lassen die Schauer örtlich nach. Die Höchstwerte zwischen 13 und 19 Grad.
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9: Ich bin Stefan Mack, es ist 7 Uhr. Guten Morgen. Mexiko hat das Eröffnungsspiel der Fußball-WM gegen Südafrika mit 2:0 gewonnen. Im ausverkauften Aztekenstadion in Mexiko-Stadt gab es gleich 3 rote Karten. 2 für Südafrika, 1 für Mexiko. Vor dem Stadion ist es zu Ausschreitungen gekommen. Es flogen Leuchtraketen und Steine. Die Polizei musste einschreiten. Im zweiten Spiel hat Südkorea Tschechien mit 2:1 besiegt. Ab sofort gelten in der EU strengere Asylregeln. Die Reform soll dafür sorgen, dass Asylverfahren schneller ablaufen und abgelehnte Bewerber konsequenter abgeschoben werden. Geflüchtete mit geringen Erfolgsaussichten müssen in Zukunft in speziellen Zentren an den Grenzen auf eine schnelle Entscheidung warten. Auch in Deutschland entstehen solche Einrichtungen, zum Beispiel an Flughäfen wie Berlin, München und Frankfurt. Im Bundestag gibt es viel Zustimmung für den Verzicht auf die geplante Diätenerhöhung. Auch die Oppositionsfraktionen von AfD, Grünen und Linken unterstützen den Gesetzentwurf der schwarz-roten Koalition. Die Diäten sollten eigentlich zum Juli um fast 500 Euro steigen, aber wegen der angespannten Wirtschaftslage soll die Erhöhung in diesem Jahr einmalig ausgesetzt werden. Die Abstimmung ist für die übernächste Woche geplant.
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9: Bring Me The Horizon spannen uns auf die Folter. Zum Abschluss ihres Konzerts in Krakau hat die Metalcore-Gruppe jetzt einen mysteriösen Schriftzug gezeigt. Dehumanized, coming soon. Dieser sorgt nun in Fanforen für Spekulation. Möglicherweise deuten die Briten damit auf ein neues Album, einen neuen Song oder eine besondere Version ihres aktuellen Langspielers Posthuman Next Gen hin. Vielleicht erfahren wir an diesem Wochenende mehr. Bring Me The Horizon sind der finale Headliner des Nova Rock Festivals in Österreich am Sonntag.
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10: An der Kaffeetasse, schönen guten Morgen. Fußball-WM natürlich auch heute Morgen in der Frühschicht Thema. Und wir haben es jetzt gelernt, der Ball ist rund, das Spiel geht 90 Minuten plus Trinkpausen. Ja, da muss man sich auch erstmal dran gewöhnen. So, los geht's mit The Rasmus in the Shadows.
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9:09 die Rockantenne. Grüß dich. Schönen guten Morgen. Ja, Mathe war nie meine Stärke, wird es auch nicht sein. Und ganz schlaue Mitarbeiter in der Rockantenne-Redaktion, ja, die sind da fit. Die haben Folgendes errechnet. Also wenn man ganz grob rechnet und davon ausgeht, dass an jedem Tag im Jahr gleich viele Menschen in der Rockrepublik Geburtstag haben, dann feiern heute 230.000 Menschen Geburtstag. Naja, wie auch immer. Drei von ihnen sind Rockstars im Geburtstagskalender. Sie sagt von sich, I'm a bitch, I'm a lover, I'm a child, I'm a mother, I'm a sinner, I'm a saint. I'm a bitch, I'm a lover, I'm a child. Ja. Mutter, Liebhaberin, Heilige und Bitch-Interpretin Meredith Brooks feiert heute ihren 68. Geburtstag. Grüße gehen rauf in den Rockhimmel. Dort feiert Brad Delp hoffentlich Geburtstag. Brad Delp, Frontmann von Boston. Heute wäre er 75 geworden. Und da oben bei Jesus im Rockhimmel kann er anstoßen mit Rick Presley. Der hätte heute ebenfalls Geburtstag. Der Sänger der Trucks, ebenfalls bereits verstorben. Jetzt Classic Rock Kracher in der Rockantenne. Frühschicht die Trucks. Wild Thing.

Queensryche auf Rockantenne, Silent Lucidity. 7 Uhr und 18 Minuten. Na, wie seid ihr heute geweckt worden? Vogelgezwitscher vielleicht. Tweet, tweet, tweet, tweet. Ja, ist ja ganz süß. Aber damit kann man dann einiges anstellen. Achtung! Hört euch das mal an. Ja! Metal Breakdowns, vielleicht habt ihr das schon entdeckt im Netz. Ja, die Idee stammt von einem Comedian und Musiker aus den USA. Der saß wohl ein bisschen zu lange unterm Baum. Die Idee ist großartig. Der Breakdown der Meise hört sich dann zum Beispiel so an. Passt doch gut zusammen. Zaunkönig, bitteschön, haben wir noch. Also so, wie das Video aktuell abgeht, gibt es ja bestimmt bald einen Part 2. Schauen wir mal, welche tierischen Rockstars er als nächstes vertonen wird. Hier im besten Rock Nonstop geht jetzt weiter mit Kiss. Die kennen sich mit Vögeln auch bestens aus. Aber das soll ein andermal Thema sein.

0: Snow Patrol auf Rock Antenne.
1: Chasing Cars, gleich die Bates mit Billie Jean. Und Classic Rock Perle von Derek and the Dominoes. Gleich im besten Rock Nonstop. Nach dem News Update um 7.30 Uhr.
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0: Das Rockantenne Bayern-Wetter, Schmuddelwetter heute. Regen aus Franken wandert runter bis an den Alpenrand. Dabei kann es auch windig werden. Tagsüber bleibt es überall nass und böig. Erst später lassen die Schauer örtlich nach. Die Höchstwerte zwischen 13 und 19 Grad.
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0: Ich bin Stefan Mack, es ist 7.30 Uhr. Guten Morgen. Bayern-Profi Alphonso Davies steht Co-Gastgeber Kanada zum Auftakt der Fußball-WM nicht zur Verfügung. Der Abwehrspieler kann beim ersten Vorrundenduell mit Bosnien-Herzegowina heute um 21 Uhr in Toronto nur zuschauen. Grund ist eine noch nicht verheilte Oberschenkelverletzung. Kanadas Trainer Jesse Marsh hofft auf Davies in den folgenden Spielen. Eine amerikanische Weltkriegsbombe ist in Neuburg an der Donau erfolgreich entschärft worden. Rund 200 Bewohner konnten in ihre Wohnungen zurück, teilte die Polizei mit. Die Bombe war am Nachmittag bei Arbeiten entdeckt worden. Aus Sicherheitsgründen wurden Häuser und ein Seniorenheim evakuiert. Die Regierung von Oberbayern hat ein Disziplinarverfahren gegen Münchens Altoberbürgermeister Reiter eingeleitet. Er soll ohne Genehmigung des Stadtrats eine bezahlte Tätigkeit beim FC Bayern ausgeübt haben, unter anderem als Mitglied im Verwaltungs- und im Aufsichtsrat. Der Fall wurde ja vor der Kommunalwahl bekannt. Reiter trat von seinen Ämtern beim Verein zurück und spendete die erhaltenen 90.000 Euro an soziale Projekte.
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0: Es gibt wieder neue Konzertdaten für die Rockrepublik. Die Michael Schenker Group, die Band um Ex-Scorpions-Gitarrist Michael Schenker, geht in diesem November auf Europa-Tournee. Dabei ist ein Termin in der Rock City München. Ein paar Daten mehr liefert uns dafür die Hardcore-Band Hatebreed. Berlin, Hamburg, Saarbrücken, Oberhausen und Geiselwind können sich über Besuche der Amerikaner freuen. Die Konzerte finden ebenfalls in diesem November statt. Der Ticketvorverkauf für beide Bands ist bereits gestartet.
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1: Guten Morgen.

0: Derek and the Dominoes auf Rockantenne. Leila, 7.40 Uhr.
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0: Fußball-WM läuft, die größte WM aller Zeiten mit 48 Ländern, die da mitkicken. Aber in diesen 48 Ländern wird nicht nur gekickt, sondern auch gerockt. Und da gucken wir mal ein bisschen drauf während der Weltmeisterschaft. Heute Abend spielen zum Beispiel Co-Gastgeber Kanada und Bosnien-Herzegowina gegeneinander. Bryan Adams, Rush, Nickelback, kanadische Rocker kennen wir jede Menge, aber Bosnien-Herzegowina.
2: Sarajevo, Mitte der 70er Jahre. Im blockfreien Jugoslawien bricht eine musikalische Revolution aus. Eine Band betritt die Bühne, die sich bald den Status als die Beatles und Rolling Stones Jugoslawiens erspielen soll. Bijelo Dugme, die weißen Knöpfe. Ihr Kopf, Goran Bregovic, erschafft den sogenannten Hirtenrock. Eine geniale Fusion aus dem harten Sound von Bands wie Deep Purple und wilden Balkanmelodien. Bijelo Dugme füllen Stadien, verkaufen Millionen Alben und geben einer ganzen Generation zwischen Adria und Donau eine gemeinsame, laute Stimme. Was hier passiert, ist ein gesellschaftliches Phänomen. Mit dem Ausbruch der Jugoslawienkriege endet 1989 ihre legendäre Geschichte. Was bleibt, ist der Soundtrack eines untergegangenen Landes und Hymnen, die Rockfans bis heute in jeder Kneipe auf dem Balkan mitsingen.
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Rock Made in Germany, Fury in the Slaughterhouse. Um 57, 10 Minuten vor 8. Ja, die Äuglein sind klein. Das geht an die Substanz, die WM. Das weiß man jetzt schon. Spät gucken, früh gucken. Das wird eine Sache. Also Mexiko hat das WM-Eröffnungsspiel gegen ein extrem schwaches Südafrika mit 2:0 gewonnen. Die Mexikaner haben das gefeiert, als ob sie schon Weltmeister wären. Und der Schiedsrichter, ja, der macht keine halben Sachen, gleich 3 Spieler mit Rot vom Platz gestellt und damit einen historischen Rekord für ein WM-Eröffnungsspiel aufgestellt. Ja. Wenn es so weitergeht, dann wird das Team Weltmeister, das am Ende überhaupt noch ein paar ungesperrte Spieler hat. Zweites Spiel heute Morgen unserer Zeit. Südkorea schlägt Tschechien mit 2:1. Die Spiele heute, wir haben es gerade vorhin schon gehört, Co-Gastgeber Kanada gegen Bosnien-Herzegowina und Co-Gastgeber USA gegen Paraguay. Und wir spielen bekanntlich am Sonntag gegen Curaçao. Und die Spieler dieser Karibikinsel sind übrigens fast alle in den Niederlanden geboren. Oder anders gesagt, wir müssen die holländische B-Elf schlagen. Das sollte uns doch ein Vergnügen.

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13: Die Sportfreunde Stiller feiern mit ihrem neuen Album Happy Birthday und liefern damit den passenden Soundtrack für jede Küchenparty. Sting bringt The Nightwatch Live at the Rijksmuseum raus, eine besondere Live-Aufnahme aus Amsterdam. Till Lindemann veröffentlicht seine EP Es brennt, inklusive einem Marlene Dietrich-Cover. Dazu kommen Taria mit Frisson Noir und Yes mit Aurora. Für alle, die ihre Gitarrensoli gerne etwas epischer mögen. Sleeping with Sirens steuern frische Alternative Vibes bei. On top gibt's eine fette Super Deluxe Edition vom Cream-Klassiker Wheels on Fire und ein Live-Schätzchen der Allman Brothers Band.
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0: Das Rockantenne Bayernwetter. Schmuddelwetter heute. Regen aus Franken wandert runter bis an den Alpenrand. Dabei kann es auch windig werden. Tagsüber bleibt es überall nass und böig. Erst später lassen die Schauer örtlich nach. Die Höchstwerte zwischen 13 und 19 Grad.
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0: Ich bin Stefan Mack, es ist 8 Uhr. Guten Morgen. Co-Gastgeber Mexiko hat einen perfekten Start in die Fußball-Weltmeisterschaft hingelegt. Die Mexikaner gewannen im legendären Aztekenstadion gegen Südafrika mit 2:0. Der erste Treffer fiel schon in der 9. Minute. Für Südafrika gab es gleich 2 rote Karten, für Mexiko eine. In der Nacht gewann außerdem Südkorea 2:1 gegen Tschechien. US-Präsident Trump hat die angekündigten schweren Angriffe auf den Iran abgesagt. Laut Trump sind Verhandlungen über eine Befriedung des Konflikts einem Durchbruch nahe. Aus dem Iran hieß es kurz nach Trumps Ankündigung, bislang sei kein Text über ein Abkommen finalisiert worden. In der EU gelten jetzt deutlich schärfere Asylregeln. Sie sollen schnellere Asylverfahren und konsequentere Abschiebungen ermöglichen. Um die Reform war jahrzehntelang gerungen worden. Die neuen Regeln sollen auch verhindern, dass Geflüchtete innerhalb der EU weiterziehen, also zum Beispiel von Griechenland oder Italien aus nach Deutschland kommen.
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0: Es gibt wieder neue Alben für die Rockwelt. Ex-Nightwish-Sängerin Tarja Turunen veröffentlicht heute mit Frisson Noir ihr neues Solowerk. Ebenfalls auf Solopfaden unterwegs ist Skid Row-Bassist Rachel Bolan. Sein neues Album erscheint unter dem Titel Gargoyle of the Garden State. Und die Sportfreunde Stiller liefern uns rechtzeitig zum Start in die Fußball-WM ihre neue Scheibe Happy Birthday.
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2: An der Kaffeetasse, schönen guten Morgen und mit Metallica. And the Sandman.

0: White Snake. Fool for your lovin'. 8:10 Uhr.
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0: Ob Motorhead, Nightwish oder Youngblood, da ist jeder Künstler, jedes Rockgenre möglich. Es ist immer wieder interessant, die Geschichte hinter dem Rocksong eures Lebens. Entweder über die Rock Antenne App, per Sprachnachricht oder über die kostenlose Rock Antenne Studio Hotline 08000 80 4000. Hallöchen.
2: Hallo Barney, hier ist der Dennis aus Köln. Ja, der Rocksong meines Lebens, Boulevard of Broken Dreams von Green Day, das hat so meine Jugend geprägt. Ich war so ein bisschen punkiger unterwegs und das hat mich dann doch durch die ein oder andere Pubertätskrise gebracht. Und das ist für mich der Song, wo ich absolute Gänsehaut bekomme, weil es einfach viele Erinnerungen hat. Bei jedem Karaoke singe ich den Song auch, weil es ist immer so vor, dass ich auf die Setliste gucke und gucke, hey, ist der Song dabei?
0: Kannst jetzt auch wieder mitsingen. Gänsehaut an. Danke Dennis für die Geschichte. Der Rocksong deines Lebens. Green Day, Boulevard of Broken Dreams auf Rockantenne.

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2: There's been a lot of talk about this next song. 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

Die Rockantenne Frühschicht mit Barney Barnsteiner und Hollywoodstar Zac Efron. Der baute in Australien gerade ein Traumhaus, das größtenteils aus Hanf besteht. Da gibt es kein Richtfest, ein Dichtfest gibt es da wahrscheinlich. Und in diesem Ökohaus bestehen sogar die Matratzen und Vorhänge aus Hanf. Ja, da riecht es dann beim Einzug nicht nach Möbelhaus, sondern eher nach dem Hauptbahnhof in Frankfurt. Außerdem gibt es Hanfkissen und das stelle ich mir schon praktisch vor. Also wenn dieser Zac Efron nachts mal nicht schlafen kann, raucht er einfach sein Kopfkissen.

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13: Das Rockantenne Bayern-Wetter, Schmuddelwetter heute. Regen aus Franken wandert runter bis an den Alpenrand. Dabei kann es auch windig werden. Tagsüber bleibt es überall nass und böig. Erst später lassen die Schauer örtlich nach. Die Höchstwerte zwischen 13 und 19 Grad.
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13: Ich bin Stefan Mack, es ist 8.30 Uhr. Guten Morgen. Bayerns Kultusministerin Stolz will mehr Sportstunden für Erstklässler. Das sagte sie auf der Konferenz der Bildungsminister in München. Bis jetzt sind es meistens nur 2, denn viele Kinder bewegen sich zu wenig, so Stolz. Und Grundschulen können die Bundesjugendspiele in Zukunft auch wieder als Wettkampf veranstalten. Der Börsengang von SpaceX steht heute an und wird als der größte Börsengang der Geschichte eingestuft. Bayerns Digitalminister Mehring warnt, dass Europa nicht einfach zuschauen darf, wie Firmen wie SpaceX immer mehr Einfluss gewinnen. Mehring fordert mehr Innovation und weniger Regulierung, damit Europa bei Technologien wie Raumfahrt und KI nicht von anderen abhängig ist. In Kneipen im ganzen Freistaat liegen jetzt zur Fußball-WM 90.000 rote Karten. Dabei geht es um die Suchtgefahr durch Sportwetten. Die Landesstelle Glücksspielsucht in Bayern hat die Karten ausgelegt, um darauf aufmerksam zu machen und zu informieren. Die Experten fordern, die Werbung für Sportwetten einzuschränken.
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13: Bring Me The Horizon spannen uns auf die Folter. Zum Abschluss ihres Konzerts in Krakau hat die Metalcore-Gruppe jetzt einen mysteriösen Schriftzug gezeigt. Dehumanized, coming soon. Dieser sorgt nun in Fanforen für Spekulation. Möglicherweise deuten die Briten damit auf ein neues Album, einen neuen Song oder eine besondere Version ihres aktuellen Langspielers Posthuman Next Gen hin. Vielleicht erfahren wir an diesem Wochenende mehr. Bring Me The Horizon sind der finale Headliner des Nova Rock Festivals in Österreich am Sonntag.
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16: Schönen guten Morgen mit Warlock. Oh.

0: Yeah.
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0: 8:38 Uhr, heute Tag 2 vom Nova Rock Festival Österreich und Bernie vom Rockantenne Österreich Team vor Ort. Er wildert umher auf den Campingplätzen. Und erzähl mal, Bernie, wie ist die Stimmung nach Tag 1? Was geht heute?
2: Der erste Tag vom Nova Rock, den haben wir hinter uns. Aber das heißt ja auch nur, dass ein weiterer Tag jetzt folgt. Und der setzt sicher noch einmal einen obendrauf, wenn das überhaupt möglich ist. Weil gestern hat es schon wirklich gekracht. Aber das Line-Up auch heute wieder unglaublich. Ja? Also wir haben Royal Republic, Breaking Benjamin, Social Distortion, wir haben The Offspring, wir haben The Cure, wir haben The Pretty Reckless, wir haben The Plotting You, Black Label Society, Ice Nine Kills und. Also es hört nicht auf, es reißt wirklich nicht ab. Aber ob das überhaupt möglich ist, den gestrigen Tag noch zu toppen, also schwierig wird es auf alle Fälle. Wir waren nämlich bei Volbeat dabei und haben mal so ein bisschen die Stimmung eingefangen.
3: So geil, also das Starben meines Lebens, bist du echt leibend.
4: Super.
5: Geil.
3: Ganz
0: gut. Bis deppert. Echt leibernd. Also die Stimmung passt auf jeden Fall beim Nova Rock Festival, präsentiert von Rockantenne in Österreich. Und am Samstag ist es soweit. Maiden auf dem Nova Rock Festival.
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1: Die erste Rockantenne, Frühschicht um 8.48 Uhr. Und während das Nova Rock Festival über die Bühne geht, gibt es schon die ersten Headliner-Announcements für 2027. Und der große Klopfer sind die Ärzte. Die Ärzte sind im nächsten Jahr Headliner am Nova Rock in Österreich. Und da darf man aus deutscher Sicht natürlich schon auch ein bisschen Hoffnung haben. Vielleicht in Sachen Rock im Park und Rock am Ring. Ja, da gibt es noch nichts Offizielles. Aber wenn die Ärzte in Festivallaune sind, warten wir es mal ab. Wir sind gespannt. 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
2: Good morning, Rock People. This is the Rockantenne Morning Show and I'm Mark Knopfler. Have a nice day.

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3: Zwei starke Kapitel Rockgeschichte wurden dieser Tage in England geschrieben. 2016 wird aus Rod Stewart offiziell Sir Rod Stewart. Die Queen nimmt ihn in ihre Birthday Honors List auf. Vom Straßenkicker und Totengräber zum geadelten Gentleman. Das schafft auch nicht jeder. Und dann 2006 in einem Proberaum irgendwo in England treffen sich die noch lebenden Mitglieder von Led Zeppelin. Zum ersten Mal seit Jahrzehnten jammen sie wieder im selben Raum, um das große Tribute-Konzert in der Londoner O2 Arena vorzubereiten. 20 Millionen Menschen versuchten dafür an Tickets zu kommen. Bis heute Guinness-Weltrekord.
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4: Das Rockantenne Bayern-Wetter. Ein grauer Start in Bayern. Nieselregen und leichter Regen halten sich. Südlich der Donau weht ein teils kräftiger Wind. Tagsüber steigen die Werte auf 13 bis 19 Grad. Morgen mehr Sonne, dazu sehr windig mit stürmischen Böen. Am Sonntag ein Sonne-Wolken-Mix. Im Osten einzelne Schauer.
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4: Ich bin Stefan Mack. Es ist 9 Uhr. Guten Morgen. Südkorea hat zum WM-Auftakt gegen Tschechien einen Rückstand gedreht und mit 2:1 gewonnen. Für Tschechien ist die Rückkehr zur WM nach 20 Jahren damit nicht nach Wunsch verlaufen. Im Eröffnungsspiel siegte Gastgeber Mexiko gegen Südafrika mit 2:0. Im legendären Aztekenstadion herrschte ausgelassene Stimmung. Vor der Arena kam es aber zu Ausschreitungen. Das umstrittene Sparpaket bei den Gesundheitsausgaben startet ins parlamentarische Verfahren. Ministerin Wagen bringt heute ihren Entwurf in den Bundestag ein. Er soll die gesetzlichen Krankenkassen um mindestens 16 Milliarden Euro entlasten und damit höhere Zusatzbeiträge verhindern. Auf Versicherte kommen unter anderem höhere Zuzahlungen für Medikamente zu. Seit heute gelten in der EU striktere Asylregeln. Die Reform soll dafür sorgen, dass Asylverfahren schneller ablaufen und abgelehnte Bewerber konsequenter abgeschoben werden. Geflüchtete mit geringen Erfolgsaussichten müssen künftig in speziellen Zentren an den Grenzen auf eine Entscheidung warten.
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4: Es gibt wieder neue Konzertdaten für die Rockrepublik. Die Michael Schenker Group, die Band um Ex-Scorpions-Gitarrist Michael Schenker, geht in diesem November auf Europa-Tournee. Dabei ist ein Termin in der Rock City München. Ein paar Daten mehr liefert uns dafür die Hardcore-Band Hatebreed. Berlin, Hamburg, Saarbrücken, Oberhausen und Geiselwind können sich über Besuche der Amerikaner freuen. Die Konzerte finden ebenfalls in diesem November statt.
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5: Oh, da muss noch schnell ein Geburtstagskerzchen anmachen hier. Geburtstagskind ist mit dabei im Sixpack. Meredith Brooks hat heute Geburtstag. Sie ist mit am Start mit Bitch, natürlich ihre Classic-Rock-Nummer. Außerdem Perlen von Muse, Blue Oyster Cult und zum Auftakt Mike Oldfield zusammen mit Roger Chapman, Shadow on the Wall.
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1: 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Muse, Cryogen.

0: 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Meredith Brooks auf Rockantenne, sie feiert heute ihren 68. Wir gratulieren der Mutter, Liebhaberin, Heiligen und Bitch-Interpreten recht herzlich. Und gleich gibt's hier die AC/DC-Garantie. Vollgas mit Touch Too Much.
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0: Rock Antenne Frühschicht. Gleich Classic Rock mit John Cougar Mellencamp. Small Town. Man kennt das ja bei Meetings oder Versammlungen. Diese Frage, wer schreibt mit? Ja, einer muss Protokoll machen. Ja, einer muss dann immer dran glauben oder eine. Bei uns ist es ein bisschen anders. Der Kollege Sven Dahlheimer, der schreibt sehr gerne mit, macht sich seine Notizen zu einer Woche Rockantenne Frühschicht.
1: Die Woche noch einmal im Schnelldurchlauf. Montag.
2: Paul McCartney steht mit seinem neuen Album The Boys of Dungeon Lane mal wieder ganz oben in den britischen Charts. Gut, bei dem Titel denkt man erstmal weniger an einen 83-jährigen Briten als an ein düsteres Spin-off von Stranger Things. Paul McCartney ist als Musiker so unglaublich erfolgreich, man nennt ihn manchmal schon den fünften Beatle.
1: Dienstag.
2: In Spanien sind für 5,1 Millionen Euro 30 Auerhühner ausgewildert worden, wovon dann aber 29 von anderen Tieren gefressen wurden. Tja, die Tiere überleben in freier Wildbahn halt nicht lange. Sind ja auch Auerhühner und keine Dauerhühner.
1: Mittwoch.
2: Eurowings bietet ab sofort einen Flugzeugdöner an. Kostet 6,90 Euro. Der aber aus Rücksicht auf die Mitreisenden nur ohne Knoblauchsoße

0: dahin. Für 6,90 ist das trotzdem nicht fein, denn er ist winzig und klein.
1: Donnerstag.
2: In einer Online-Petition haben jetzt schon 20.000 Menschen unterzeichnet, dass Harpe Kerkeling Bundespräsident werden soll. Also ich persönlich lehne das ja total ab. Wenn schon, dann wünsche ich mir den Kerkeling als Bundeskanzler.
3: Nein.
2: Doch. Immer einmal mehr doch als wie du.
3: Nein.
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4: Wochenende im Freistaat, hier geht einiges. Über die Grenze rüber lockt das Nova Rock in Nickelsdorf. Das komplette Festivalgefühl liefern wir euch aber auch direkt in die bayerischen Wohnzimmer mit Live-Stimmung und dem passenden Soundtrack. In die Münchner Allianz Arena geht's derweil mit Linkin Park. Wer's kleiner mag, checkt Matzen in Dornbirn oder Royal Republic in Heidelberg als Roadtrip-Option. Skunk and Hansy wären dazu in Karlsruhe, Foreigner in Mainz unterwegs und Metal-Fans bekommen die volle Dröhnung bei Sepultura in Würzburg.
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5: Ich bin Katrin Steinberger. Es ist 10 Uhr. Guten Tag. Der Bundestag befasst sich jetzt am Vormittag zum ersten Mal mit der umstrittenen Gesundheitsreform. Es geht um Sparpläne zur Stabilisierung der gesetzlichen Krankenkassen. Gesundheitsministerin Wagen bringt einen Gesetzentwurf ein, der die Kassen um mindestens 16 Milliarden Euro entlasten und höhere Zusatzbeiträge verhindern soll. Der Tankrabatt hat den Inflationsschub in Deutschland gebremst. Die Preise insgesamt sind von April auf Mai leicht zurückgegangen. Energiepreise sind zwar immer noch hoch, während Lebensmittel fast gleich geblieben sind. Ende des Monats läuft der Tankrabatt aus. SpaceX geht an die Börse und stellt einen Rekord auf. Das Raumfahrtunternehmen von Elon Musk nahm rund 75 Milliarden Dollar ein und startet mit einer Bewertung von knapp 1,8 Billionen Dollar. Nach Angaben der amerikanischen Börsenaufsicht soll der Konzern mehr als 555 Millionen Aktien zum Einheitspreis von 135 Dollar ausgeben.
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6: Hi zusammen. Ey Leute, können wir bitte noch mal kurz über den Schiedsrichter gestern beim Eröffnungsspiel sprechen? Der war mal streng. Das Berliner Berghain hat ihn sofort als Türsteher angefragt. Wahnsinn. Alle Ladung mehr in Stimmung. Gibt's auch gleich bei mir mit den Hosen.
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6: 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Flashback im Jahr 2012. Außerdem bald auch wieder live bei uns. Brian Adams steht bereit. Sie habe ich am Wochenende bei Rock am Ring und Rock am Park live gesehen. Absoluter Wahnsinn. Within Temptation rocken uns auch gleich durch die Arbeit mit Faster. Und los geht's jetzt passend fürs Meeting. Boxhandschuhe an. Hier sind Survivor mit Eye of the Tiger. Schönen Freitag.

0: Die Steve Miller Band rockt uns und ihren Jet Airliner durch diesen Freitagvormittag hier auf Rock Antenne. Ey, sie machen es spannend, ne? Habt ihr mitbekommen? Bring Me the Horizon spannen uns ziemlich auf die Folter. Zum Abschluss ihres Konzerts in Krakau haben sie einen sehr mysteriösen Schriftzug gezeigt. Darauf stand Dehumanized Coming Soon. So, jetzt sind natürlich die Spekulationen groß. Was könnte das sein? Neuer Song, neues Album? Möglicherweise erfahren wir am Wochenende mehr. Bring Me the Horizon sind der finale Headliner des Nova Rock Festivals in Österreich. Wir behalten das natürlich im Auge, was auf alle Fälle sicher ist, wie es hier bei uns im besten Rock Nonstop weitergeht. Und ich gleich mit Eagle Eye Cherry, Safe Tonight. Und Alanis Morissette. Ich möchte auch mal vorbeischauen mit Smiling. Nehmen wir doch gerne. Das und noch mehr gleich hier bei mir auf Rock Antenne.
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0: Auf geht's Richtung Wochenende. Schön, dass ihr mit am Start seid.

0: Morgan Turner mit Whatever You Want. Na, ich würde sagen, wir wollen das Wochenende, oder?
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0: Und da spielen Linkin Park heute Abend ihre zweite Show in der Rock City München. Wer keine Tickets mehr bekommen hat oder München einfach ein bisschen zu weit weg ist, kann sich in Mannheim Alternative Living Theory geben. Das ist eine Linkin Park Coverband, eine sehr, sehr geile. Und die spielt ein großes Tribute-Konzert im Außenbereich des 7er Clubs. Außerdem gibt's die Jungs hier live. Spielen heute Abend in Saarbrücken und Top Rock ist auch mit am Start. Das wird sehr lustig. Gibt's live in Wismar heute. Außerdem soll es nach dieser verregneten Woche endlich wieder besseres Wetter geben. Damit geht's wieder ab. In Saarland, diese Schnurren. Hören wir am Wochenende ganz viel und am Sonntag auch wieder hier bei uns, bei Rockantenne. Da startet die legendäre Rockantenne-Motorradtour von Tombola über Live-Mucke bis zur Senderführung. Ist da alles mit dabei? Ist auch, wenn ihr kein Bike habt, kommt gerne rum, wenn ihr im Raum München beheimatet seid. Alle Infos zu den Checkpoints und generell was, wie, wo, wann stattfindet rund um die Rockantenne-Motorradtour findet ihr jederzeit auf unserer Website und in der Rockantenne-App. Ja, und für alle daheimgebliebenen gibt es natürlich auch jede Menge Festivalstimmung. Vom Nova Rock läuft ja gerade, auch da sind wir mit am Start. Wir bringen den Festival-Sommer einfach zu euch ins Radio, wo auch immer ihr dieses Wochenende verbringt.

0: hier zum Freitagvormittag hier auf Rockantenne gleich. Warten wir Killers auf uns. Somebody told me, gönnen wir uns nach den News um 11.
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13: Das Nova Rock bei unseren Nachbarn in Österreich geht los. Da sind wir natürlich dabei, sowohl auf dem Infield als auch mit unseren Musik-Specials hier im Radio. Foreigner wären außerdem weiter auf großer 50th Anniversary Tour unterwegs, unter anderem in Gelsenkirchen und Mainz. Aber große Live-Momente gibt's auch bei uns, wenn Linkin Park in München die Allianz Arena zum Mitsingchor machen. Und neue Musik kommt diese Woche unter anderem von Yes, Taria, den Sportfreunden Stiller und Sleeping with Sirens.
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1: Ich bin Katrin Steinberger. Es ist 11 Uhr. Guten Tag. Im Bundesrat wird heute über mehr Schutz vor häuslicher Gewalt gesprochen. Wer auffällig wird, könnte eine elektronische Fußfessel bekommen. Die Länder entscheiden auch über die Apothekenreform. Sie sollen mehr Kompetenzen bekommen und zum Beispiel mehr Impfungen durchführen dürfen. Grippe und Corona geht schon. Möglich sind dann zum Beispiel auch Tetanus oder Keuchhusten. Das Ziel ist eine gute Gesundheitsversorgung auch auf dem Land. Die neue E-Auto-Förderung läuft richtig gut. Über 50.000 Menschen haben schon einen Antrag gestellt, heißt es aus dem Bundesumweltministerium. Die meisten wollen ein vollelektrisches Auto. Die Förderung gibt es für Autos, die seit Januar zugelassen wurden. Wie viel Geld es gibt, hängt vom Auto, Einkommen und der Familiengröße ab. Maximal sind 6.000 Euro drin. Die Fußball-WM ist gestartet. Südkorea hat Tschechien 2:1 geschlagen. Im ersten Spiel hat Mexiko als Gastgeber 2:0 gegen Südafrika gewonnen. Die Eröffnung im Aztekenstadion war spektakulär, bunt und laut, unter anderem mit Shakira auf der Bühne. Vor dem Stadion gab es Proteste und Zusammenstöße zwischen Demonstranten und der Polizei. Heute Abend muss Co-Gastgeber Kanada gegen Bosnien-Herzegowina ran.
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2: Hallihallöchen, wir schauen gleich auch musikalisch auf diese WM und vor allem auf den heutigen Spieltag. Gibt ja einige Länder, da fragt man sich schon, ja, kennt man aber. Gibt es eigentlich auch Bands im Rockbereich? Ja, gibt es. Haben wir natürlich recherchiert, hören wir uns gleich genauer an, genauso wie Sie hier. Die Fuß. Nächste Woche sind sie bei uns in der Rock City München. Davor habe ich sie hier im besten Rock Nonstop. Außerdem Classic Rock aus dem Hause Whitesnake. Ein bisschen Hippie Vibes liefern uns Fleetwood Mac. Und den Anfang machen jetzt die Killers.
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nächste Woche dann noch live bei uns in der Rockrepublik. Die Foo Fighters waren das hier auf Rockantenne. Er hier hat definitiv einen Vogel und nicht nur einen. Ich spreche vor dem Musiker, der auf diese Idee

0: Metal Break Jones mit Vögeln. Ein Comedian und Musiker aus den USA hat das jetzt gemacht. Der Gute saß wohl ein bisschen zu lange unter einem Baum. Wobei, ich muss sagen, die Idee ist schon großartig. Das hier ist zum Beispiel die Breakdown-Meise. Alter, das ist so geil. Und das hier ist der Breakdown-Soundkönig. Ja, aktuell geht das Video davon ziemlich viral. Gibt bestimmt bald auch ein zweites. Mal schauen, mit welchen Tieren dann, ob mit Vögeln oder mit anderen. Hier im Best Rock Nonstop geht es jetzt weiter mit einer Band, die bestimmt noch einige Groupies mal gerne gefügelt haben.
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0: küsst, One Song verlieren. Und legendärer Classic Rock wartet auf. Er kommt von Led Zeppelin, Stairway to Heaven. Damit rocken wir uns durch die Arbeit an diesem Freitag hier im besten Rock Nonstop auf Rockantenne.
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0: The Cure, Friday, I'm in Love, hier auf Rock Antenne. Das passt doch wie Arsch auf einmal, genauso wie Loverboy mit Working for the Weekend. Gibt's gleich hier bei mir im besten Rock nonstop. Wir geben gemeinsam Gas, damit das Wochenende schnell kommt und wir Fußball glotzen können.
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0: Heute Abend spielen Kanada und Bosnien-Herzegowina gegeneinander. Na, schauen wir mal. Kanada, klar, Bryan Adams, Rush, Nickelback, alles Größen, die aus diesem Land kommen, kennen wir alle. Aber wie sieht's denn da eigentlich mit Bosnien-Herzegowina aus?
2: Sarajevo, Mitte der 70er Jahre. Im blockfreien Jugoslawien bricht eine musikalische Revolution aus. Eine Band betritt die Bühne, die sich bald den Status als die Beatles und Rolling Stones Jugoslawiens erspielen soll. Bijelo Dugme, die weißen Knöpfe. Ihr Kopf, Goran Bregovic, erschafft den sogenannten Hirtenrock. Eine geniale Fusion aus dem harten Sound von Bands wie Deep Purple und wilden Balkanmelodien. Bijelo Dugme füllen Stadien, verkaufen Millionen Alben und geben einer ganzen Generation zwischen Adria und Donau eine gemeinsame, laute Stimme. Was hier passiert, ist ein gesellschaftliches Phänomen. Mit dem Ausbruch der Jugoslawienkriege endet 1989 ihre legendäre Geschichte. Was bleibt, ist der Soundtrack eines untergegangenen Landes und Hymnen, die Rockfans bis heute in jeder Kneipe auf dem Balkan mitsingen.
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21: Ich bin Katrin Steinberger. Es ist 12 Uhr. Guten Tag. Die Inflation ist im Mai zurückgegangen, das meldet das Statistische Bundesamt. Waren und Dienstleistungen sind jetzt nur noch 2,6% teurer als vor einem Jahr. Im April waren es noch 2,9%. Grund dafür ist wohl der Tankrabatt, der die hohen Spritpreise etwas abgefedert hat. Der Rabatt läuft noch bis Ende Juni und wird nicht verlängert. In der EU gelten jetzt deutlich schärfere Asylregeln. Sie sollen schnellere Verfahren und konsequentere Abschiebungen möglich machen. Dazu sollen Menschen mit wenig Chance auf Bleiberecht direkt an den Außengrenzen ein Verfahren durchlaufen. Die neuen Regeln sollen auch verhindern, dass Geflüchtete innerhalb der EU weiterziehen, also zum Beispiel

0: Beispiel von Griechenland oder Italien aus nach Deutschland kommen. Die neuen Deutschland-Trikots für die Fußball-WM sind so gefragt wie nie, vor allem mit Wunschname und Nummer. Der DFB sagt, die Bestellungen waren fast dreimal so hoch wie erwartet. Deshalb gab es bei personalisierten Trikots Lieferprobleme. Grund war ein Engpass bei den Buchstaben und Nummern fürs Beflocken. Das Problem ist jetzt gelöst.
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2: Kurz nach 12 an diesem Freitag, vielerorts Zeit für Mittagspause. Und während ihr euch euer Essen macht oder jagt, wo auch immer, spielen wir ein bisschen Urlaub hier. Green Day, Holiday, habe ich gleich mit dabei, genauso wie Jennifer. Mama, legendäre Nummer aus den 80ern. Und sie haben gerade eine Tour für nächstes Jahr announced. News. Undisclosed Desires. Gibt's auch gleich. Und vorneweg wird jetzt geheiratet. Passend zum Heiratsmonat Juni. Hier ist Billy Idol mit White Wedding.
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0: Team Little River Band hier bei uns im besten Rock Nonstop auf Rock Antenne gleich. Jetzt da weiter mit Mr. Big. Wild World, apropos Welt, da läuft ja gerade was.
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0: Die Fußball-WM ist seit gestern offiziell am Start. Das Eröffnungsspiel zwischen Mexiko und Südafrika ging 2:1 aus. Um 4 Uhr stand auch noch Südkorea gegen Tschechien auf dem Plan. Da hat Südkorea mit 2:1 gewonnen und die Spieler heute. Co-Gastgeber Kanada gegen Bosnien-Herzegowina und Co-Gastgeber USA gegen Paraguay. Unsere deutsche Nationalelf darf dann am Sonntag um 19 Uhr ran mit dem Duell gegen Curaçao. Durch die Verletzung von Lennart Karl wird es dann hier ziemlich sicher direkt in der Startelf stehen. Spannend wird es dann auch bei der Frage, wie Bundestrainer Julian Nagelsmann den Rest offensiv zusammenbaut. Dürfen wir gespannt sein. Noch kleiner Funfact. Im Kader von Curaçao steht mit Tahit Chang tatsächlich der einzige Spieler, der auch wirklich in Curaçao geboren ist.
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0: Legendärer Rock von Queen hier auf Rockantenne gleich. Übernehmen der Volbeat, gestern ja auch großer Headliner beim Nova Rock Festival in Österreich. Können uns gleich nochmal in der Zugabe mit Time Will Heal. Davor schauen wir jetzt aber nochmal auf diese Woche zurück. Da war wieder einiges los.
1: 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Montag.
2: Paul McCartney steht mit seinem neuen Album The Boys of Dungeon Lane mal wieder ganz oben in den britischen Charts. Gut, bei dem Titel denkt man erstmal weniger an einen 83-jährigen Briten als an ein düsteres Spin-off von Stranger Things. Paul McCartney ist als Musiker so unglaublich erfolgreich, man nennt ihn manchmal schon den fünften Beatle.
1: Dienstag.
2: In Spanien sind für 5,1 Millionen Euro 30 Auerhühner ausgewildert worden, wovon dann aber 29 von anderen Tieren gefressen wurden. Tja, die Tiere überleben in freier Wildbahn halt nicht lange. Sind ja auch Auerhühner und keine Dauerhühner.
1: Mittwoch.
2: Eurowings bietet ab sofort einen Flugzeugdöner an, kostet 6,90 Euro, der aber aus Rücksicht auf die Mitreisenden nur ohne Knoblauchsoße serviert wird.
3: Über den Wolken muss das Fladenbrot knoblauchfrei sein. Denn die Düfte und Gerüche da drin rafften sonst die Passagiere dahin. Für 6,90 ist das trotzdem nicht fein, denn er ist winzig und klein.
1: Donnerstag.
2: In einer Online-Petition haben jetzt schon 20.000 Menschen unterzeichnet, dass Harpe Kerkeling Bundespräsident werden soll. Also ich persönlich lehne das ja total ab. Wenn schon, dann wünsche ich mir den Kerkeling als Bundeskanzler.
4: Nein.
2: Doch. Immer einmal mehr doch als wie du.
4: Nein.
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13: Die Sportfreunde Stiller feiern mit ihrem neuen Album Happy Birthday und liefern damit den passenden Soundtrack für jede Küchenparty. Sting bringt The Nightwatch Live at the Rijksmuseum raus, eine besondere Live-Aufnahme aus Amsterdam. Till Lindemann veröffentlicht seine EP Es brennt, inklusive einem Marlene Dietrich-Cover. Dazu kommen Taria mit Frisson Noir und Yes mit Aurora. Für alle, die ihre Gitarrensoli gerne etwas epischer mögen. Sleeping with Sirens steuern frische Alternative Vibes bei. On top gibt's eine fette Super Deluxe Edition vom Cream-Klassiker Wheels on Fire und ein Live-Schätzchen der Allman Brothers Band.
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14: Ich bin Arno Siegemund, es ist 13 Uhr, guten Tag. Ab Juli gibt's mehr Geld für die Rentner in Deutschland. Der Bundesrat hat das gerade bestätigt. Die Rente steigt um 4,24%. Das sind bei 1.000 Euro im Monat rund 42 Euro mehr. Wer 45 Jahre gearbeitet hat, bekommt fast 78 Euro mehr. Die Erhöhung hängt wie immer davon ab, wie die Löhne sich entwickeln. Bundesgesundheitsministerin Baken hat die umstrittene Gesundheitsreform nochmal verteidigt. Sie ist heute im Bundestag zum ersten Mal beraten worden. Baken sagte, das neue Gesetz solle Bürger und Firmen entlasten. Die Opposition hat ordentlich Kritik geäußert. Der grünen Politiker Dahmen warnt vor heftigen Einschnitten für das Gesundheitspersonal und die Beitragszahler. SpaceX geht heute an die Börse und hat gleich mal einen Rekord aufgestellt. Das Raumfahrtunternehmen von Elon Musk nahm rund 75 Milliarden US-Dollar ein und startet mit einer Bewertung von knapp 1,8 Billionen Dollar. Nach Angaben der amerikanischen Börsenaufsicht soll der Konzern mehr als 555 Millionen Aktien zum Einheitspreis von 135 Dollar ausgeben.
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15: Rein geht es in die Mittagspause und das gleich mit Don Torri.

0: Your girl Flav, but mein Classic Rock. Gönnen wir uns gleich. Genauso wie in hier. Faring Urlaub. Happy to be Deutsch. Und klar, strocken uns auf euch ab vor der Lauf. Genau das Richtige, um Richtung Wochenende zu starten. Los geht der ganze Spaß jetzt mit den Einschblocks und Ring of Fire.
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0: Sheryl Crow hier auf Rock Antenne gleich. The one and only Milo. You took the words right out of my mouth. Legendärer Rock für diesen Freitag. Und wenn wir schon bei legendären Größen sind, dann dürfen sie nicht fehlen. Metallica. Euch auch gleich am Start. Wir haben so gewonnen. Das ist der beste Rock Nonstop hier auf Rock Antenne.
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Einen schönen Freitag euch mit Rock Antenne. So, Freunde, wir brauchen uns ein bisschen Platz für dieses Brett hier. ACDC, House Bells, gönnen wir uns gleich nach den News um 14 Uhr hier im besten Rock nonstop auf Rock Antenne.

Barney Barnsteine hier aus der Rockantenne Frühschicht. Ich wünsche euch ein schönes, ein geschmeidiges, ein erholsames Wochenende. Lasst es euch gut gehen. 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
2: Stell dir vor, du spielst in einer Band mit deinen Schulfreunden und beschließt dann, ja, das wird doch eh nichts, ich suche mir einen richtigen Job. Ja, genauso lief es 1960 in Liverpool mit Tommy Moore. Er saß am Schlagzeug einer kleinen Combo namens The Beatles und entschied sich für den Job als Gabelstaplerfahrer. Danach kamen Norman Chapman, Pete Best und schließlich Ringo Starr, der den Beatles-Sound unsterblich macht. Tommy Moore, der bleibt eine Fußnote der Musikgeschichte, fast in der größten Band aller Zeiten gewesen und dann doch das gut bürgerliche Leben gewählt. Tommy, wir stoßen im Freistaat diese Woche trotzdem auf dich an.
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3: Ich bin Arno Siegemund, es ist 14 Uhr. Guten Tag. Apotheken dürfen künftig mehr Leistungen anbieten, darunter Impfungen und Vorsorgeuntersuchungen. Das hat der Bundesrat beschlossen. In ausgewählten Fällen ist auch die Abgabe verschreibungspflichtiger Medikamente ohne Rezept möglich. Google muss für falsche Antworten seiner eigenen KI gerade stehen, das hat das Landgericht München entschieden. In dem Fall hatten zwei Münchner Verlage geklagt, weil Googles Übersicht mit KI sie fälschlicherweise mit Betrugsmaschen und Abo-Fallen in Verbindung gebracht hatte. Die Richter sehen die KI-Zusammenfassung nicht als bloße Sammlung von Links, sondern als eigene Aussagen von Google. Und damit haftet der Konzern direkt für Rufschädigungen. Das Urteil ist aber noch nicht rechtskräftig. Die neue E-Auto-Förderung läuft richtig gut. Über 50.000 Kunden haben schon einen Antrag gestellt, sagt das Bundesumweltministerium. Die meisten wollen ein vollelektrisches Auto.
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4: Freitag, Nachmittag und den machen wir uns jetzt zusammen schön gleich. Mit der einzig wahren Janis Joplin. Me and Bobby McGee. Was für ein legendärer Nummer. Die gibt's gleich hier bei mir genauso wie Lenny Kravitz. Are you gonna go my way? Und Dorothy, schön aufbereit. Und dann
5: kommt
4: das AC/DC
5: machen. Bei AC/DC, da gehe ich richtig ab, weil da geht automatisch der Blutdruck nach oben und da gröle ich auch alles mit.
6: Jedes Mal, wenn die spielen, fängt mein Bein an zu zucken.
7: Jedes Stück war ein Knaller, war genau nach meinem Geschmack.
8: AC/DC, die können einfach dazu.
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0: The one and only Janis Joplin hier bei uns auf Rock Antenne im besten Rock Nonstop. Gleich übernehmen da die Rembrandts. I'll be there for you. Morgen ist da garantiert. Und Dance habe ich auch im Angebot. Damit rocken wir uns Richtung Wochenende hier auf Rock Antenne.
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0: Linkin Park, Shadow of the Day. Gestern München abgerissen, heute gleich noch bei. Los geht's im Rockantenne Homerun, jetzt gleich mit Manowar. Fäuste gehen nach oben. Wochenende im besten Rock Nonstop. Auch Doobie Brothers dabei gleich.
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3: Das Nova Rock bei unseren Nachbarn in Österreich geht los. Da sind wir natürlich dabei, sowohl auf dem Infield als auch mit unseren Musik-Specials hier im Radio. Foreigner wären außerdem weiter auf großer 50th Anniversary Tour unterwegs, unter anderem in Gelsenkirchen und Mainz. Aber große Live-Momente gibt's auch bei uns, wenn Linkin Park in München die Allianz Arena zum Mitsingchor machen. Und neue Musik kommt diese Woche unter anderem von Yes, Tavia, den Sportfreunden Stiller und Sleeping with Sirens.
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4: Das Rockantenne Bayern Wetter. Es ziehen weiterhin Wolken mit Schauern durch den Freistaat bei 13 bis 19 Grad. Morgen kommt dann öfter die Sonne durch, der Wind bleibt aber kräftig bei 19 bis 25 Grad.
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4: Ich bin Arno Siegemund, es ist 15 Uhr, guten Tag. Bundesbildungsministerin Prien stellt sich klar gegen die Pläne der AfD, die Schulpflicht aufzuweichen. Sie sagte, die Schulpflicht sei eine wichtige Errungenschaft. Kinder sollten unabhängig von Herkunft und Wohlstand gemeinsam lernen und erzogen werden. Das sei gerade für viele Kinder mit wenig Unterstützung zu Hause wichtig. Auch für den Zusammenhalt in der Gesellschaft. Mehrere Bundesländer wollen, dass sich die Regierung ausdrücklich gegen eine Lockerung der Schulpflicht stellt. Das deutsche Heer will schnell mehr Drohnen und unbemannte Waffensysteme einführen. Für die Landstreitkräfte der Bundeswehr habe das Zusammenspiel von Panzertruppen und Einheiten, die Drohnen steuern, höchste Bedeutung, sagte der Inspekteur des Heeres, Generalleutnant Freuding, beim Besuch einer Militärübung in Litauen. Norwegens Kronprinz Haakon stellt wegen der schweren Erkrankung seiner Frau Mette Marit seine Termine zurück. Der 52-Jährige sagte ein Treffen mit der Regierung ab, um mehr Zeit mit der Kronprinzessin zu verbringen. Mette Marit leidet an einer unheilbaren Lungenerkrankung und steht inzwischen auf der Warteliste für eine Transplantation. Ihr Zustand hat sich in den vergangenen Monaten deutlich verschlechtert.
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5: Ist das wahr? Schon Freitag? Na toll, lassen wir uns doch gerne drauf ein. Hey, es ist schön, dass ihr da seid. Wir werden die Woche jetzt gleich nochmal für euch zusammenfassen im Wochenschnelldurchlauf. Aber auch diese Stunde schauen wir ein bisschen voraus aufs nächste Wochenende. Was erwartet euch wo? Gleich mehr. Nach The Proclaimers, Doobie Brothers und Manowar.
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0: Proclaimers, Best Rock Nonstop.
1: Die Woche noch einmal im Schnelldurchlauf. Montag.
0: Paul McCartney steht mit seinem neuen Album The Boys of Dungeon Lane mal wieder ganz oben in den britischen Charts. Gut, bei dem Titel denkt man erstmal weniger an einen 83-jährigen Briten als an ein düsteres Spin-off von Stranger Things. Paul McCartney ist als Musiker so unglaublich erfolgreich, man nennt ihn manchmal schon den fünften Beatle.
1: Dienstag.
0: In Spanien sind für 5,1 Millionen Euro 30 Auerhühner ausgewildert worden, wovon dann aber 29 von anderen Tieren gefressen wurden. Tja, die Tiere überleben in freier Wildbahn halt nicht lange. Sind ja auch Auerhühner und keine Dauerhühner.
1: Mittwoch.
0: Eurowings bietet ab sofort einen Flugzeugdöner an, kostet 6,90 Euro, der aber aus Rücksicht auf die Mitreisenden nur ohne Knoblauchsoße serviert wird.

0: Für 6,90 ist das trotzdem nicht fein, denn er ist winzig und klein.
1: Donnerstag.
2: In einer Online-Petition haben jetzt schon 20.000 Menschen unterzeichnet, dass Harpe Kerkeling Bundespräsident werden soll. Also ich persönlich lehne das ja total ab. Wenn schon, dann wünsche ich mir den Kerkeling als Bundeskanzler.
3: Nein.
2: Doch. Immer einmal mehr doch als wie du.
3: Nein.
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0: nicht so der typische Song, wenn man mit seiner Woche doch zufrieden sein kann und genüsslich mal eben das ein oder andere Kaltgetränk aufmacht.
1: Ja.
0: So Leute, wir gehen Richtung Wochenende und zwar ziemlich schnell gleich mit Golden Earring, Redder Love im besten Rock nonstop. 4 Minuten vor 4. Gut, Charlotte sind dabei und passt auf, wir haben gleich noch ein paar Rock-Highlights für euch fürs Wochenende. Solltet ihr nicht verpassen, was das genau ist, auch das in ein paar Minuten.
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20: Ich bin Sophie Gareis. Es ist 3:30 Uhr. Guten Tag. Der Freistaat hat neue Ziele für seine vor 12 Jahren erstellte Heimatstrategie entwickelt. Dabei setzt Bayern vor allem auf die Entwicklung des ländlichen Raums. Digitalisierung und Bevölkerungsstruktur sollen kontinuierlich weiterentwickelt werden, so Heimatminister Füracker. Die Staatsregierung will zum Beispiel noch mehr Geld in den Glasfaserausbau stecken. Die Hoffnung auf einen schnellen ICE-Anschluss zum Flughafen München ist vorerst geplatzt. Eine Prüfung der Deutschen Bahn hat ergeben, dass Fernzüge die bestehende, bereits stark ausgelastete Strecke für S-Bahnen und Regionalzüge nicht mitnutzen können. Für eine verlässliche Anbindung sei eine neue Bahntrasse nötig, betont die Bahn. 2025 war für unsere bayerischen Winzer ein gutes Jahr. Das zeigen neueste Daten des Landesamts für Statistik. Fast 381.000 Hektoliter Wein wurden erzeugt und damit rund 23% mehr als noch 2024. Aber nicht nur von der Menge, sondern auch von der Qualität dürfen wir uns auf einen guten Jahrgang freuen. Weit über die Hälfte der Weine sind Prädikatsweine, also die höchste Qualitätsstufe.
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0: Kurzer Hype hier. 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

0: kurz vorm Wochenende, ja, den hier nehmen wir noch mit.
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0: Ja, Linkin Park spielen heute Abend ihre zweite Show in der Rock City München. Gestern gnadenlos abgerissen. Wer keine Tickets mehr bekommen hat, kann sich in Mannheim alternativ Living Theory geben. Die Linkin Park Coverband spielt ein Tribute-Konzert im Außenbereich des Siemer Clubs. Außerdem können wir bei denen hier vorbeischauen. Die Donuts spielen heute Abend in Saarbrücken und dann hätten wir noch

volle Granate, Renade heißt es da. Das gibt's in Wismut zu sehen. Außerdem soll es nach dieser verregneten Woche endlich wieder besseres Wetter geben. Das ist ein Synonym für rauf auf die Bikes. 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
9: Die Sportfreunde Stiller feiern mit ihrem neuen Album Happy Birthday und liefern damit den passenden Soundtrack für jede Küchenparty. Sting bringt The Nightwatch Live at the Rijksmuseum raus, eine besondere Live-Aufnahme aus Amsterdam. Till Lindemann veröffentlicht seine EP Es brennt, inklusive einem Marlene Dietrich-Cover. Dazu kommen Taria mit Frisson Noir und Yes mit Aurora. Für alle, die ihre Gitarrensoli gerne etwas epischer mögen. Sleeping with Sirens steuern frische Alternative Vibes bei. On top gibt's eine fette Super Deluxe Edition vom Cream-Klassiker Wheels on Fire und ein Live-Schätzchen der Allman Brothers Band.
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10: Das Rockantenne Bayern-Wetter. Es ziehen weiterhin Wolken mit Schauern durch den Freistaat bei 13 bis 19 Grad. Morgen kommt dann öfter die Sonne durch, der Wind bleibt aber kräftig bei 19 bis 25 Grad.
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10: Ich bin Arno Siegemund, es ist 16 Uhr. Guten Tag. Tech-Milliardär Elon Musk hat seine Weltraumfirma SpaceX in einer Mega-Aktienplatzierung an die Börse gebracht. Bereits zum festgelegten Ausgabepreis von $135 soll das Unternehmen 1,8 Billionen Dollar wert sein. Mit einem Erlös von rund 75 Milliarden Dollar wird es der bisher größte Börsengang. Tickets für Flüge aus Deutschland werden wie geplant ab 1. Juli geringer besteuert. Nach dem Bundestag hat jetzt auch der Bundesrat zugestimmt. Je nach Strecke sinkt die Abgabe um einen Betrag zwischen 2,50 Euro und 11,40 Euro pro Flug. Ob Tickets dadurch tatsächlich günstiger werden, ist noch unklar, je nachdem, ob die Airlines die geringeren Kosten weitergeben. Die neue E-Auto-Förderung läuft richtig gut. Über 50.000 Personen haben schon einen Antrag gestellt, sagt das Bundesumweltministerium. Die meisten wollen ein vollelektrisches Auto. Die Förderung gibt's für Wagen, die seit Januar zugelassen wurden. Wie viel Geld es gibt, hängt vom Auto, Einkommen und der Familiengröße ab. Maximal sind 6.000 Euro drin.
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11: Herzlich willkommen. Hoho, ist da was los? Linke Park in München gestern satt. Heute gleich nochmal. Fußball-Weltmeisterschaft, heute auch schon Tag 2. Ebenso wie beim Novarock. Wir holen die Stimmen vom Festival Ground direkt zu euch ins Radio. Gleich nach Oasis, Fallout Boy und Manfred Mann's Earth Band.
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1: Ja, kaum haben wir den Kater, Muskelkater auskuriert vom ersten Festivalwochenende, vergangenes Wochenende, Rock am Ring, Rock im Park. Schon geht's weiter mit der nächsten Sause, die wir hier auf Rockantenne heute und das ganze Wochenende begleiten. Tag 2 beim Nova Rock Festival im österreichischen Nickelsdorf steht heute an. Wie beschreibt man Nova Rock eigentlich in 3 Worten? Hör mal rein.
2: Geil.
3: Definitiv.
4: Eskalierender Rentnertreff.
5: Geil.
6: Zu Hause.
7: Genial. Vollgas saufen.
8: Geil?
9: Oh, einfach nur geil.
1: Also die Challenge war 1 bis 3 Worte. Ja, dann würde ich sagen, dann drücken wir euch die Daumen, dass das Wetter hält. Aber sind wir mal ehrlich, am Ende kann auch kein Regenfall der Welt ein richtig gutes Rockkonzert versauen. Manchmal wird es ja dann erst so richtig episch. Legendär wird, egal ob bei Sonne oder Regen, auf jeden Fall der Auftritt von Iron Maiden. Der ist morgen ab 21 Uhr. Hier auf Rockantenne sind sie aber jetzt schon mal kleiner Vorgeschmack. Im besten Rock nonstop.

0: Es ist der Rockantenne Home Run. Hier ist Alex Wagner, 5 Minuten vor 4:30. Weiter geht's jetzt mit dem Sound aus aller Welt. Wir schauen für euch, was es denn so Rockendes komplett auf dem Planeten gibt. Und wie so ein Radar werden wir das für euch überwachen. Und da kommen wir zu einem ganz speziellen Thema gleich. Rein geht's Richtung Wochenende mit The Verve im besten Rock Nonstop und Nickelback. Und Jet.
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10: Ich bin Sophie Gareis, es ist 4:30. Guten Tag. Bayern schickt bald eigene Mini-Satelliten ins All. 5 Stück sind es und die wiegen nur 10 Kilo. Sie sollen alle 3 Tage aktuelle Bilder und Daten vom Freistaat liefern. Damit will die Staatsregierung etwa Hochwasserprognosen verbessern und Land- und Forstwirtschaft sowie Katastrophenschutz unterstützen. Nach über einem halben Jahr auf freiem Fuß hat die Feuerwehr in München einen weiblichen Pfau eingefangen. Das Tier war seit Monaten immer wieder von Anwohnern gesehen worden. Bei jedem Versuch, es zu fangen, sei es aber weggeflogen. Das Tier ist laut Feuerwehr augenscheinlich in bester Gesundheit. Der Pfau wurde in ein Tierheim gebracht. Eichenprozessionsspinner werden gerade an vielen Orten in Bayern zur Plage. Wegen des insgesamt warmen Wetters in den letzten Monaten haben sich die Raupen stark ausgebreitet, zum Beispiel in Nürnberg, Würzburg und Coburg. Fachfirmen sind gerade in Franken unterwegs, um die schwarz-weißen Raupen und ihre Nester von den befallenen Eichen zu entfernen.
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0: Gleich wird's 4:30.
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0: Ihr hört den besten Rock nonstop auf Rockantenne. Gleich mit unseren Retro-Helden von Nestor. Euer perfekter Soundtrack für die letzten Meter Richtung Wochenende. So, da werde ich gerade abends viel Zeit auf der Couch verbringen. Immerhin, es läuft ja endlich Fußball-WM. 48 Länder aus aller Welt treffen hier aufeinander. 48 Länder, in denen nicht nur gekickt, sondern auch gerockt wird. Heute Abend spielen Kanada und Bosnien-Herzegowina gegeneinander. Bryan Adams, Rush, Nickelback, kanadische Rocker kennen wir viele. Aber aus Bosnien-Herzegowina?
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2: Sarajevo, Mitte der 70er Jahre. Im blockfreien Jugoslawien bricht eine musikalische Revolution aus. Eine Band betritt die Bühne, die sich bald den Status als die Beatles und Rolling Stones Jugoslawiens erspielen soll. Bijelo Dugme, die weißen Knöpfe. Ihr Kopf, Goran Bregovic, erschafft den sogenannten Hirtenrock. Eine geniale Fusion aus dem harten Sound von Bands wie Deep Purple und wilden Balkanmelodien. Bijelo Dugme füllen Stadien, verkaufen Millionen Alben und geben einer ganzen Generation zwischen Adria und Donau eine gemeinsame, laute Stimme. Was hier passiert, ist ein gesellschaftliches Phänomen. Mit dem Ausbruch der Jugoslawienkriege endet 1989 ihre legendäre Geschichte. Was bleibt, ist der Soundtrack eines untergegangenen Landes und Hymnen, die Rockfans bis heute in jeder Kneipe auf dem Balkan mitsingen.
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0: Gleich die Wahnsinnswandler Challenge im Rock Antenne Home Run. Wir gehen Richtung Wochenende hier mit R.E.M. und gleich auch mit Billy Talent. Und den Rolling Stones.
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7: Das Rockantenne Bayern-Wetter. Es ziehen weiterhin Wolken mit Schauern durch den Freistaat bei 13 bis 19 Grad. Morgen kommt dann öfter die Sonne durch, der Wind bleibt aber kräftig bei 19 bis 25 Grad.
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7: Ich bin Arno Siegemund, es ist 17 Uhr, guten Tag. Tech-Milliardär Elon Musk hat seine Weltraumfirma SpaceX in einer Mega-Aktienplatzierung an die Börse gebracht. Der 54-Jährige jubelte und klatschte an der New Yorker Wall Street, umringt von seinen Anhängern. Bereits mit dem festgelegten Ausgabepreis von $135 ist das Unternehmen 1,8 Billionen Dollar wert. Die erste Notierung lag vor kurzem dann bei $170, das ist ein Plus von knapp 30%. Die reinen Geschäftszahlen von SpaceX stehen aber im krassen Kontrast dazu, die Anlegerzahlen eher für die Hoffnung auf künftige Gewinne. So gab es im vergangenen Jahr Verluste von rund 5 Milliarden Dollar. Apotheken dürfen künftig mehr Leistungen anbieten, darunter Impfungen und Vorsorgeuntersuchungen. Das hat der Bundesrat beschlossen. In ausgewählten Fällen ist auch die Abgabe verschreibungspflichtiger Medikamente ohne Rezept möglich. Für einen besseren Schutz vor Drohnen arbeitet der deutsche Staat mit dem Rüstungselektronikkonzern Hensoldt und der Deutschen Telekom zusammen. Es sei ein bundesweites Netz zur Erkennung und zur Abwehr von Drohnen geplant, teilte die deutsche Flugsicherung mit.
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0: 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Das war mit Schmackes.
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0: So, werden wir uns noch ein bisschen die Zeit vertreiben. Natürlich gibt es die exklusiven Rockantenne-Tassen. Kann man nicht kaufen. Gibt es nur hier. Und natürlich gibt es dazu eine rockende Frage. Mal gucken, wer mitmacht.
2: Ja, Alex, servus. Da ist der Christian aus Regensburg. Grüß dich.
0: Hallo. Schön.
2: Ja, das ist schön, ja.
0: Kümmern wir uns um deine Tasse. Ich habe eine kleine Frage an dich. Ja. Und zwar hören wir gleich von den Dire Straits Money for Nothing. Erster Song, der auf MTV Europa gelaufen ist. Und gleich am Anfang hört man da I Want My MTV passenderweise am Anfang gesungen. Aber nicht von den Dire Straits. Ich kann es dir nochmal vorspielen. Also meine Frage wäre, wer hat das übernommen? War es Prince, Sting von der Police oder Tina Turner?
2: Sting.
0: Tina Turner schließt du aus?
2: Schließe ich aus, ja.
0: Und Prince auch?
2: Ja, zwangsläufig bin ich.
0: Ah ja, ich will dich jetzt nicht so lange auf die Folter spannen, natürlich. Stimmt, genau.
2: Super.
0: Dieses markante I Want My MTV am Anfang, das wird von Sting gesungen.
3: Du bist cool.
2: Ja. Danke.
0: Schönes
2: dir.
0: Wochenende dir.
2: Viel Spaß noch. Ne?
0: Danke dir. Und vielleicht wisst ihr es, Sting übernahm außerdem weitere Hintergrundgesänge im Song. Hört mal genau hin, ob ihr das hier raushört.

0: Super Musik, lecker.
1: Ah, Anouk aus den Niederlanden auf Rockantenne. Hier geht's gleich um unser höchstes Gut, das wir in uns tragen, und zwar wir alle. Blut in wenigen Minuten. Ein bisschen Sprengstoff auch noch dabei, in musikalischer Form mit AC/DC im besten Rock Nonstop und... Ich hatte schon versprochen, Nickelback.
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12: Ich bin Sophie Gareis, es ist 16:30, guten Tag. Bayern schickt bald eigene Mini-Satelliten ins All. 5 Stück sind es und die wiegen nur 10 Kilo. Sie sollen alle 3 Tage aktuelle Bilder und Daten vom Freistaat liefern. Damit will die Staatsregierung etwa Hochwasserprognosen verbessern und Land- und Forstwirtschaft sowie Katastrophenschutz unterstützen. Nach über einem halben Jahr auf freiem Fuß hat die Feuerwehr in München einen weiblichen Pfau eingefangen. Das Tier war seit Monaten immer wieder von Anwohnern gesehen worden. Bei jedem Versuch, es zu fangen, sei es aber weggeflogen. Das Tier ist laut Feuerwehr augenscheinlich in bester Gesundheit. Der Pfau wurde in ein Tierheim gebracht. Eichenprozessionsspinner werden gerade an vielen Orten in Bayern zur Plage. Wegen des insgesamt warmen Wetters in den letzten Monaten haben sich die Raupen stark ausgebreitet, zum Beispiel in Nürnberg, Würzburg und Coburg. Fachfirmen sind gerade in Franken unterwegs, um die schwarz-weißen Raupen und ihre Nester von den befallenen Eichen zu entfernen.
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1: Guten Abend.
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11 Minuten nach 5:30 am Freitagabend im Rockantenne Homerun. Hier ist Alex Wangler. Ja, mittlerweile gibt es das zwar nicht an jeder Straßenecke, aber schon ziemlich häufig. Bluttransfusionen. Ja? Vampire saugen das. Echte Vampire, gibt es die? Wahrscheinlich nicht. Aber beim Dark and Wave Festival in Leipzig, ich habe da was gesehen. Ich bin mir nicht sicher. Was aber vielleicht ganz sicher ist. Wir gehen mal zurück zur allerersten Bluttransfusion. Die war heute vor 359 Jahren. Der Leibarzt von König Ludwig XIV., Jean-Baptiste Denis, der nimmt bei einem 15-Jährigen die erste Bluttransfusion der Welt vor. Und das Beste, der Junge hat überlebt. Wäre auch schlimm, wenn ein Vampir gleich alles wieder weggesüffelt hätte. Wie bei Powerwolf. Jetzt im besten Rock nonstop. 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

0: schon ein ganz schön langer Strecke, so ein Freitagabend, ne? 500 Miles, The Hooters, den besten Rock nonstop. Gleich eins der bekanntesten Riffs weltweit, Deep Purple und Evanescence. Barney Barnsteine hier aus der Rockantenne Frühschicht. Ich wünsche euch ein schönes, ein geschmeidiges, ein erholsames Wochenende. Lasst es euch gut gehen. 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
14: Zurück ins Jahr 1966. Einmal rüber nach San Francisco in den legendären Avalon Ballroom. Dort steht eine junge Sängerin mit Whisky- und zigarettengetränkter Stimme zum ersten Mal im Rampenlicht. Janis Joplin. Der Avalon war das Epizentrum der Hippie- und Psychedelic-Rock-Szene mit endlosen Jam-Sessions und einer Tür, durch die gefühlt jede Legende einmal spaziert ist. Für Janis war der Gig im Juni 1966 der Start in eine viel zu kurze Karriere. Aber jede Note von ihr klingt bis heute nach. Schon bei ihrem allerersten Auftritt vor genau 60 Jahren war klar, niemand verpackt so viel Soul, Schmerz, Freiheit und Rebellion in 3 Minuten so gekonnt wie Janis Joplin.
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0: Weltraumfirma SpaceX von Elon Musk schreibt Geschichte mit einem Rekordbörsengang. Das unter anderem für seinen Satellitendienst Starlink bekannte Unternehmen verkaufte rund 550 Millionen Aktien zum Ausgabepreis von $135 und nimmt damit $75 Milliarden ein. Kurz danach stieg dann der erste Kurs um knapp 30%. Jede fünfte Aktie ging an einen Kleinanleger. Bundesbildungsministerin Prien stellt sich klar gegen die Pläne der AfD, die Schulpflicht aufzuweichen. Sie sagte, die Schulpflicht sei eine wichtige Errungenschaft. Kinder sollten unabhängig von Herkunft und Wohlstand gemeinsam lernen und erzogen werden. Das sei gerade für viele Kinder mit wenig Unterstützung zu Hause wichtig. Auch für den Zusammenhalt in der Gesellschaft. Mehrere Bundesländer wollen, dass sich die Regierung ausdrücklich gegen eine Lockerung der Schulpflicht stellt. Die deutsche Nationalmannschaft jubelt auch bei der WM weiter zu Major Tom. Der Song von Peter Schilling bleibt die Torhymne des DFB-Teams und wird nach Treffern in den Stadien in den USA, Mexiko und Kanada eingespielt. Zusätzlich hat der DFB an Tagen wie diesen von Die Toten Hosen und Zeit, dass sich was dreht von Herbert Grönemeyer als weitere Erkennungssongs bei der FIFA angemeldet.
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2: Tag 2 der Fußball-Weltmeisterschaft. Ja, wir gehen auch langsam auf unseren ersten Termin am Sonntag zu. Da gibt es noch ein paar Neuerungen, was sich da so gerade ergibt. Fasse ich jetzt gleich mal zusammen im Update für die WM. Vorher noch Filter, Evanescence und die Purple.
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0: komplett ohne Kaffee. Filter sind das mit Take a Picture.
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0: Fußball-WM in Mexiko. Den USA und Kanada seit gestern offiziell gestartet. Das Eröffnungsspiel zwischen Mexiko und Südafrika ging 2:0 aus. Um 4 Uhr stand dann noch Südkorea gegen Tschechien auf dem Plan. Die Spiele heute: Co-Gastgeber Kanada gegen Bosnien-Herzegowina und Co-Gastgeber USA gegen Paraguay. Unsere deutsche Nationalmannschaft steigt dann am Sonntag 19 Uhr offiziell mit dem Duell gegen Curaçao ins Turnier ein. Durch die Verletzung von Lennart Karl wird Leroy Sané ziemlich sicher direkt in der Startelf stehen. Spannend wird es dann bei der Frage, wie Bundestrainer Julian Nagelsmann den Rest der Offensive so zusammenbaut. Champions League-Finalist Kai Havertz ist da so gut wie gesetzt. Aber Florian Wirtz und Jamal Musiala sind beide momentan klar außer Form, also bleibt offen, ob sie trotzdem von Anfang an ran dürfen. Noch ein kleiner Funfact: Im Kader von Curaçao steht mit Tahith Chong tatsächlich nur ein einziger Spieler, der auch wirklich auf Curaçao geboren ist. Alle anderen Jungs im WM-Aufgebot kommen ursprünglich aus den Niederlanden. Ergibt insoweit Sinn, Curaçao hat früher zu den niederländischen Antillen gehört und die meisten ihrer Spieler wurden bei Top-Clubs in unserem Nachbarland ausgebildet. Also zu einfach sollten wir uns das Ganze nicht vorstellen.
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0: deutschen Rock nonstop, natürlich Eddie nicht zu vergessen. Das war die Rocky Horror Picture Show. Jetzt geht's hin zur Feuershow gleich mit Rammstein. Und du hast im besten Rock nonstop und Lenny Kravitz ist dabei.
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5: Ich bin Sophie Gareis. Es ist 6:30. Guten Abend. Bayern schickt bald eigene Mini-Satelliten ins All. 5 Stück sind es und die wiegen nur 10 Kilo. Sie sollen alle 3 Tage aktuelle Bilder und Daten vom Freistaat liefern. Damit will die Staatsregierung etwa Hochwasserprognosen verbessern und Land- und Forstwirtschaft sowie Katastrophenschutz unterstützen. Eichenprozessionsspinner werden gerade an vielen Orten in Bayern zur Plage. Wegen des insgesamt warmen Wetters in den letzten Monaten haben sich die Raupen stark ausgebreitet, zum Beispiel in Nürnberg, Würzburg und Coburg. Fachfirmen sind gerade in Franken unterwegs, um die schwarz-weißen Raupen und ihre Nester von den befallenen Eichen zu entfernen. 2025 war für unsere bayerischen Winzer ein gutes Jahr. Das zeigen neueste Daten des Landesamts für Statistik. Fast 381.000 Hektoliter Wein wurden erzeugt und damit rund 23% mehr als noch 2024. Aber nicht nur von der Menge, sondern auch von der Qualität dürfen wir uns auf einen guten Jahrgang freuen. Weit über die Hälfte der Weine sind Prädikatsweine, also die höchste Qualitätsstufe.
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1: The Plot New und Quicksand stehen aktuell noch auf der Bühne und Social Distortion verbeugen sich wahrscheinlich gerade und werfen Schlagzeugstöcke und Gitarrenpacks ins Publikum. Tag 2 auf dem Nova Rock Festival in Österreich ist schon wieder zur Hälfte vorbei und da stand ja wirklich einiges auf dem Programm. Aber die Frage jetzt natürlich ans Publikum, wie läuft's denn so?
2: So geil, also das Abend meines Lebens, bist du etwas echt leibend.
3: Super.
4: Ja, geil.
2: Ist gut. Ist gut. Jetzt hab ich's
1: gemacht. Heute wird die Nacht zum Tag gemacht, unter anderem von The Cure, Ice Nine Kills und Black Label Society. Und natürlich geht auch unsere Festivalberichterstattung am Wochenende weiter. Ob ihr also vom Campingplatz aus zuhört oder den Festival Sommer im Herzen mit euch tragt, gerne wieder einschalten. Und jetzt sorgen wir nochmal für Vorfreude auf den Auftritt in knapp 2 Stunden, genauer auf der Blue Stage. The Offspring, Best Rock Nonstop auf Rockantenne.
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8: Wochenende im Freistaat, hier geht einiges. Über die Grenze rüber lockt das Nova Rock in Nickelsdorf. Das komplette Festivalgefühl liefern wir euch aber auch direkt in die bayerischen Wohnzimmer mit Live-Stimmung und dem passenden Soundtrack. In die Münchner Allianz Arena geht's derweil mit Linkin Park. Wer's kleiner mag, checkt Matzen in Dornbirn oder Royal Republic in Heidelberg als Roadtrip-Option. Skunk and Hansy wären dazu in Karlsruhe, Foreigner in Mainz unterwegs und Metal-Fans bekommen die volle Dröhnung bei Sepultura in Würzburg.
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9: Das Rockantenne Bayern-Wetter am Abend und in der Nacht regnet es nur noch im Osten, sonst bleibt es meist trocken. Morgen ziehen dann dichte Wolken durch, dazwischen auch ein paar Auflockerungen, die Sonne kommt mal raus. Das Ganze dann bei 19 Grad im Fichtelgebirge und 27 Grad an den Alpen.
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9: Ich bin Arno Siegemund, es ist 19 Uhr, guten Abend. Tech-Milliardär Elon Musk hat seine Weltraumfirma SpaceX in einer Mega-Aktienplatzierung an die Börse gebracht. Der 54-Jährige jubelte und klatschte an der New Yorker Wall Street, umringt von seinen Anhängern. Bereits mit dem festgelegten Ausgabepreis von $135 ist das Unternehmen 1,8 Billionen Dollar wert. Die erste Notierung lag vor kurzem dann bei $170, das ist ein Plus von knapp 30%. Die reinen Geschäftszahlen von SpaceX stehen aber im krassen Kontrast dazu. Die Anleger zahlen eher für die Hoffnung auf künftige Gewinne. So gab es im vergangenen Jahr Verluste von rund 5 Milliarden Dollar. Tickets für Flüge aus Deutschland werden wie geplant ab 1. Juli geringer besteuert. Nach dem Bundestag hat jetzt auch der Bundesrat zugestimmt. Je nach Strecke sinkt die Abgabe um einen Betrag zwischen 2,50 Euro und 11,40 Euro pro Flug. Ob Tickets dadurch tatsächlich günstiger werden, ist noch unklar, je nachdem, ob die Airlines die geringeren Kosten weitergeben. Apotheken dürfen künftig mehr Leistungen anbieten, darunter Impfungen und Vorsorgeuntersuchungen. Das hat der Bundesrat beschlossen. In ausgewählten Fällen ist auch die Abgabe verschreibungspflichtiger Medikamente ohne Rezept möglich.
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10: seid ihr. Herzlich willkommen auf dem Weg ins Wochenende hier.

0: Flammendes Herz auf Rock Antenne sind Survivor im besten Rock nonstop. Die Woche geht steil in Richtung Wochenende. Gut so, alles richtig gemacht. Aber wir schauen jetzt noch mal ganz kurz zurück.
1: Die Woche noch einmal im Schnelldurchlauf. Montag. Mama
2: geht's bei. Paul McCartney steht mit seinem neuen Album The Boys of Dungeon Lane mal wieder ganz oben in den britischen Charts. Gut, bei dem Titel denkt man erstmal weniger an einen 83-jährigen Briten als an ein düsteres Spin-off von Stranger Things. Paul McCartney ist als Musiker so unglaublich erfolgreich, man nennt ihn manchmal schon den fünften Beatle.
1: Dienstag.
2: In Spanien sind für 5,1 Millionen Euro 30 Auerhühner ausgewildert worden, wovon dann aber 29 von anderen Tieren gefressen wurden. Tja, die Tiere überleben in freier Wildbahn halt nicht lange. Sind ja auch Auerhühner und keine Dauerhühner.
1: Mittwoch.
2: Eurowings bietet ab sofort einen Flugzeugdöner an, kostet 6,90 Euro, der aber aus Rücksicht auf die Mitreisenden nur ohne Knoblauchsoße serviert.

0: Für 96 ist das trotzdem nicht fein, denn er ist winzig und klein.
1: Donnerstag.
2: In einer Online-Petition haben jetzt schon 20.000 Menschen unterzeichnet, dass Harpe Kerkeling Bundespräsident werden soll. Also ich persönlich lehne das ja total ab. Wenn schon, dann wünsche ich mir den Kerkeling als Bundeskanzler.
3: Nein.
2: Doch. Immer einmal mehr doch als wie du.
3: Nein.
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3: Nach dem Festival ist vor dem Festival. Der Vorverkauf für Rock am Ring und Rock im Park hat gestartet und das mit einem Rekord. Alle 48.000 Tickets, die Rock am Ring freigegeben hatte, waren in kürzester Zeit zack vergriffen. Und Rock im Park hat den stärksten Vorverkaufsstart in seiner Geschichte gemeldet. In diesem Jahr waren beide Ausgaben der Festivals am Nürburgring und in Nürnberg restlos ausverkauft. Und so wie es aussieht, wird das 2027 wohl auch wieder so sein. Rockmusik für die Weltmeisterschaft. Ole, ole, ole. Die steuern in diesem Jahr die Rolling Stones bei. In Kooperation mit der FIFA erscheinen 3 limitierte Vinylausgaben des neuen Stones-Albums Foreign Tongues in einer WM-Edition. Außerdem ist der neue Song In the Stars in einer Remix-Version Teil des diesjährigen WM-Albums. Klingt so, Achtung, ich sag, geht mal in Deckung.
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3: Eine Merchandise-Linie wird noch folgen. Die limitierten Vinyl-Editionen, die könnt ihr bereits vorbestellen.
5: We are Motorhead and we play rock and roll.
3: Lemmys Geist zieht weiter, diesmal auf ein Festival. Zum 7. Mal findet die Lemmy Forever-Zeremonie statt. Eine öffentliche Gedenkfeier für den 2015 verstorbenen Motorhead-Frontmann. Diesmal findet das Ganze auf dem Download-Festival in England statt. Dort soll bei der Feierlichkeit auch ein Teil von Lemmys Asche beigesetzt werden. Und zwar in einem Gefäß in Spielautomatenform. Interessant. Die vergangenen Zeremonien wurden eigentlich immer von seinem Bandkollegen Phil Campbell organisiert. Dieser ist jetzt leider selbst im März verstorben. Auch an Campbell soll also bei der Aktion in diesem Jahr gedacht werden. In diesem Sinne, Grüße in den Rockhimmel.
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0: Kurz vorm Wochenende, ja, den hier nehmen wir noch mit.
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0: Ja, Linkin Park spielen heute Abend ihre zweite Show in der Rock City München. Gestern gnadenlos abgerissen. Wer keine Tickets mehr bekommen hat, kann sich in Mannheim alternativ Living Theory geben. Die Linkin Park Coverband spielt ein Tribute-Konzert im Außenbereich des Siemer Clubs. Außerdem können wir bei denen hier vorbeischauen. Die Donuts spielen heute Abend in Saarbrücken und dann hätten wir noch Tom.

volle Granate, Renade heißt es da. Das gibt's in Wismut zu sehen. Außerdem soll es nach dieser verregneten Woche endlich wieder besseres Wetter geben. Das ist ein Synonym für rauf auf die Bikes. 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
4: Ich bin Anno Siegemund, es ist 20 Uhr. Guten Abend. Die Weltraumfirma SpaceX von Elon Musk schreibt Geschichte mit einem Rekordbörsengang. Das Unternehmen verkaufte heute rund 556 Millionen Aktien zum Ausgabepreis von $135 und nimmt damit $75 Milliarden ein. Kurz danach stieg der Kurswert um knapp 11% auf $150. Jede fünfte Aktie ging an einen Kleinanleger. Bundesbildungsministerin Prien stellt sich klar gegen die Pläne der AfD, die Schulpflicht aufzuweichen.

0: Tom, der Song von Peter Schilling, bleibt die Torhymne des DFB-Teams und wird nach Treffern in den Stadien in den USA, Mexiko und Kanada eingespielt. Zusätzlich hat der DFB an Tagen wie diesen von Die Toten Hosen und Zeit, dass sich was dreht von Herbert Grönemeyer als weitere Erkennungssongs bei der FIFA angemeldet.
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1: Ich bin Fabian Schaffer. Die Fluggastrechte in der Europäischen Union werden vorerst nicht beschnitten. Darauf haben sich die Abgeordneten des EU-Parlaments mit Vertretern der Mitgliedstaaten geeinigt. Es soll also dabei bleiben, dass Fluggäste bei Verspätungen ab 3 Stunden Anspruch auf Entschädigung haben. Auch die Höhe der Entschädigung bleibt unangetastet. Die Preise fürs Handgepäck müssen hingegen in Zukunft transparenter dargestellt werden. Der Raumfahrtkonzern SpaceX von US-Milliardär Elon Musk ist erfolgreich an der Börse gestartet. Zum offiziellen Handelsbeginn wurde die Aktie zu 150 $.

0: Ausländerbehörde dem zustimmen, Tanja Wagner berichtet.
1: Im Visier der Gesetzgeber stehen Betrüger, die Vaterschaften für Kinder anerkennen, obwohl sie weder der biologische Vater sind, noch eine Beziehung zur Mutter haben und sich dafür bezahlen lassen. Das kann im Gegenzug Zugang zu Sozialleistungen und Aufenthaltstiteln sichern. In Niedersachsen hatte das ein Mann bei gleich 47 Kindern getan. Ein lukratives und perfides Geschäft warnt deshalb die Union.
0: Der Song Major Tom von Peter Schilling wird auch bei der WM in den USA, Mexiko und Kanada als Torhymne der deutschen Nationalmannschaft gespielt. Das Lied werde wie auch bei DFB-Heimspielen nach deutschen Treffern in den WM-Stadien ertönen, teilte der Deutsche Fußballbund mit. Major Tom wurde bereits vor der Heim-EM 2024 zur Torhymne der Nationalmannschaft gemacht.
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2: Ich bin Hendrik Daum. Frauen und Kinder besser vor sexueller Gewalt schützen. Das war ein zentrales Thema der Justizministerkonferenz in Hamburg. Die Ressortchefs von Bund und Ländern wollen unter anderem längere Verjährungsfristen für schwere Sexualdelikte, Sohe Tassovali berichtet.
3: Konkret soll die Verjährungsfrist für schwere sexuelle Übergriffe von bisher 5 auf 20 Jahre steigen. Außerdem wollen die Justizminister erreichen, dass geplante Sexualstraftaten künftig früher aufliegen. Auch dann, wenn sie in Chatgruppen oder auf Online-Plattformen vorbereitet werden. Wer von solchen Plänen erfährt, soll sie künftig melden müssen.
2: Die Weltraumfirma SpaceX von Elon Musk ist bei ihrem Rekordbörsengang mit einem Plus von gut 11% in den Handel gestartet. Der erste Kurs wurde bei $150 festgestellt, nach einem Ausgabepreis von $135. Musk ist durch seine Beteiligung an SpaceX und Tesla jetzt auf dem Papier der erste Mensch mit einem Billionenvermögen. SpaceX gehört nun zu den wertvollsten US-Unternehmen. Qualifikationen wie Schul- oder Studienabschlüsse könnten künftig durch künstliche Intelligenz immer unwichtiger werden. Das zeigt eine Umfrage des Münchner IFO-Instituts unter Firmen, die mit KI arbeiten. Aus jedem 5. Unternehmen hieß es, wenn Mitarbeiter ohne Abschluss von KI unterstützt würden, könnten sie so Qualifizierte ersetzen. Etwa 15% meinen sogar,

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2: Ich bin Hendrik Daum. Der Iran und die USA haben sich offenbar auf ein Rahmenabkommen für einen Frieden geeinigt. Das zumindest verkündete Pakistans Premierminister Sharif. Gestern bereits hatte US-Präsident Trump von Fortschritten in den Verhandlungen über ein Kriegsende gesprochen. US-Angaben zufolge hat sich der Iran bereit erklärt, sein Atomprogramm einzustellen und das bereits angereicherte Uran zu zerstören und abzutransportieren. Iranische Medien bestreiten allerdings eine derartige Erklärung. Bundesbildungsministerin Prien stellt sich klar gegen die Pläne der AfD, die Schulpflicht aufzuweichen. Kinder sollten unabhängig von Herkunft und Wohlstand gemeinsam lernen und erzogen werden. Das sei gerade für die vielen Kinder mit wenig Unterstützung zu Hause wichtig und auch für den Zusammenhalt in der Gesellschaft, so Prien. Die Weltraumfirma SpaceX von Elon Musk ist bei ihrem Rekordbörsengang mit einem Plus von gut 11% in den Handel gestartet. Aus den USA, Tina Eck.
3: Die SpaceX-Aktie legt einen Raketenstart hin. Gründer Elon Musk wird damit durch seine Beteiligungen an SpaceX und Tesla zum ersten Menschen mit einem Billionenvermögen, zumindest auf dem Papier. SpaceX verkaufte mehr als 555 Millionen Aktien zu einem Ausgabepreis von $135 pro Stück und nahm damit $75 Milliarden ein.
2: Wer beim DFB ein personalisiertes Trikot für die Fußball-WM bestellt hat, der hat zuletzt lange darauf warten müssen. Der Verband hat jetzt Lieferverzögerungen eingeräumt. Der Grund? Die Buchstaben und Nummern für die Personalisierung waren vorübergehend nicht verfügbar. Die Nachfrage war dreimal so hoch gewesen wie gedacht. Das Problem sei aber mittlerweile behoben.
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2: Ich bin Hendrik Daum. Mit Kanada hat am Abend der zweite Gastgeber der Fußball-WM sein erstes Spiel absolviert. In Toronto kamen die Kanadier zu einem 1:1 Unentschieden gegen Bosnien-Herzegowina. Und um 3 Uhr heute Nacht unserer Zeit startet dann auch der dritte Gastgeber USA in die Fußball-Weltmeisterschaft. Die US-Boys sind in Los Angeles gegen Paraguay gefordert und hoffen natürlich auf einen Auftaktsieg. Und auch hier gibt's vor Spielbeginn eine eigene Eröffnungszeremonie, unter anderem mit Superstar Katy Perry. Tina Eck ist für uns vor Ort.
3: Dritter großer Anpfiff, dritte große Eröffnungsparty. Gastgeber USA ziehen alle Register. Eine 1,5 Stunden lange Multikulti-Show bildet den Auftakt. Mit Katy Perry, Sängerin Tyler, die schon in Mexiko dabei war. Außerdem K-Pop-Star Lisa, die Rapper Future und Rayma und die brasilianische Sängerin Anita. Präsident Trump kommt nicht an seiner Stelle, guckt Außenminister Rubio sich das Spiel gegen Paraguay an.
2: Der Iran und die USA haben sich offenbar auf ein Rahmenabkommen für einen Frieden geeinigt. Das zumindest verkündete Pakistans Premier Sharif. Vorgestern bereits hatte US-Präsident Trump von Fortschritten in den Verhandlungen über ein Kriegsende gesprochen. US-Angaben zufolge hat sich der Iran bereit erklärt, sein Atomprogramm einzustellen und das bereits angereicherte Uran zu zerstören und abzutransportieren. Iranische Medien bestreiten allerdings eine derartige Erklärung. Die Weltraumfirma SpaceX von Elon Musk ist bei ihrem Rekordbörsengang mit einem Plus von gut 11% in den Handel gestartet. Der erste Kurs wurde bei $150 festgestellt, nach einem Ausgabepreis von $135. Musk ist durch seine Beteiligung an SpaceX und Tesla jetzt auf dem Papier der erste Mensch mit einem Billionenvermögen. Bundesbildungsministerin Prien stellt sich klar gegen Pläne der AfD, die Schulpflicht aufzuweichen. Kinder sollten

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2: Ich bin Hendrik Daum. Mit Kanada hat am Abend der zweite Gastgeber der Fußball-WM sein erstes Spiel absolviert. In Toronto kamen die Kanadier zu einem 1:1 Unentschieden gegen Bosnien-Herzegowina. Und um 3 Uhr heute Nacht unserer Zeit startet dann auch der dritte Gastgeber USA ins WM-Turnier. Die US-Boys sind in Los Angeles gegen Paraguay gefordert. Und auch hier gibt's vor Spielbeginn eine eigene Eröffnungszeremonie, unter anderem mit Superstar Katy Perry. Frauen und Kinder besser vor sexueller Gewalt schützen. Das war ein zentrales Thema der Justizministerkonferenz in Hamburg. Die Ressortchefs von Bund und Ländern wollen unter anderem längere Verjährungsfristen für schwere Sexualdelikte. Sur Tasovali mit den Einzelheiten.
3: Konkret soll die Verjährungsfrist für schwere sexuelle Übergriffe von bisher 5 auf 20 Jahre steigen. Außerdem wollen die Justizminister erreichen, dass geplante Sexualstraftaten künftig früher auffliegen, auch dann, wenn sie in Chatgruppen oder auf Online-Plattformen vorbereitet werden. Wer von solchen Plänen erfährt, soll sie künftig melden müssen.
2: Der Iran und die USA haben sich offenbar auf ein Rahmenabkommen für einen Frieden geeinigt. Das zumindest verkündete Pakistans Premier Sharif. Vorgestern bereits hatte US-Präsident Trump von Fortschritten in den Verhandlungen über ein Kriegsende gesprochen. US-Angaben zufolge hat sich der Iran bereit erklärt, sein Atomprogramm einzustellen und das bereits angereicherte Uran zu zerstören und abzutransportieren. Iranische Medien bestreiten allerdings eine derartige Erklärung. Mit einer Gala-Vorstellung hat Andreas Obst seinen FC Bayern München zum ersten Sieg in der Finalserie der Basketball-Bundesliga geführt. 102:94 hieß es am Ende gegen Alba Berlin. Das zweite Match steigt am Sonntag erneut im Münchner SAP-Garden. Meister ist, wer zuerst 3 Partien gewinnt. Regen und Schauer ziehen jetzt langsam nach Osten und Südosten ab. Die Tiefstwerte liegen zwischen 16 und 10 Grad. Heute bleibt's im Norden und Osten wechselhaft mit vielen Schauern und auch einzelnen kräftigen Gewittern. Südlich von Main und Mosel dagegen oft sonnig und trocken. Die Temperaturen erreichen heute 17 bis 22 Grad im Nordwesten und bis zu 28 Grad am Ober- und Hochrhein.
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0: Barney Barnsteine hier aus der Rockantenne Frühschicht. 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
1: Shinedown 8. Das zwischen der Veröffentlichung der ersten Single und des Albums knapp anderthalb Jahre vergangen sind. Diese exorbitante Wartezeit wollen wir Shinedown nicht übel nehmen. Und auch das clevere Wortspiel, ihre achte Studioplatte 8 zu nennen, sei wohlwollend vergeben. Immerhin zieht das US-Quartett auf diesem Album mal wieder alle Register, die es zu einer der modernen Hardrock-Bands macht. Ein XXL-Stadion-Rock-Refrain nach dem anderen. Voluminöse Produktion, gerne auch mal mit Streichern und Synthesizern. Und die Shinedown-typischen Balladen für den gelegentlichen Gänsehaut-Moment. Mit über 60 Minuten ist 8 die bisher längste Scheibe ihrer Karriere. Und obwohl es ja nicht auf die Länge ankommt, von dieser kraftvollen Stunde wollen wir keine Sekunde missen. Eine zeitgenössische Rockplatte, geeignet fürs genüssliche am Stück durchhören. 8 von Shinedown ist unser Album der Woche.

Weiterhin fleißig unterwegs sind die deutschen Hardrock-Überflieger Dominum. Album Nummer 3 namens Night is Calling steht in den Startlöchern. Und die Single Dr. Dr. daraus ist neu auf Rockantenne Bayern.

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1: Ich bin Hendrik Daum. Mit Kanada hat am Abend der zweite Gastgeber der Fußball-WM sein erstes Spiel absolviert. In Toronto kamen die Kanadier zu einem 1:1 Unentschieden gegen Bosnien-Herzegowina. Und in einer Stunde startet dann auch der dritte Gastgeber USA in die Fußball-Weltmeisterschaft. Die US-Boys sind in Los Angeles gegen Paraguay gefordert und hoffen natürlich auf einen Auftaktsieg. Und auch hier gibt's vor Spielbeginn eine eigene Eröffnungszeremonie, unter anderem mit Superstar Katy Perry. Tina Eck ist für uns vor Ort.
2: Dritter großer Anpfiff, dritte große Eröffnungsparty. Gastgeber USA ziehen alle Register. Eine 1,5 Stunden lange Multikulti-Show bildet den Auftakt. Mit Katy Perry, Sängerin Tyler, die schon in Mexiko dabei war. Außerdem K-Pop-Star Lisa, die Rapper Future und Raymer und die brasilianische Sängerin Anita. Präsident Trump kommt nicht an seiner Stelle, guckt aus Minister Rubio sich das Spiel gegen Paraguay an.
1: Die Weltraumfirma SpaceX von Elon Musk ist bei ihrem Rekordbörsengang mit einem Plus von gut 11% in den Handel gestartet. Der erste Kurs wurde bei $150 festgestellt, nach einem Ausgabepreis von $135. Musk ist durch seine Beteiligung an SpaceX und Tesla jetzt auf dem Papier der erste Mensch mit einem Billionenvermögen. Mit einer Gala-Vorstellung hat Andreas Obst am Abend seinen FC Bayern München zum ersten Sieg in der Finalserie der Basketball-Bundesliga geführt. Beim 102:94 gegen Alba Berlin steuerte der Welt- und Europameister 33 Zähler zum Erfolg der Bayern bei. Das zweite Match steigt am Sonntag erneut im Münchner SAP-Garden. Danach zieht die Serie nach Berlin. Meister ist, wer zuerst 3 Partien gewinnt. Regen und Schauer ziehen jetzt langsam nach Osten und Südosten ab. Die Tiefstwerte liegen zwischen 16 und 10 Grad. Heute bleibt's im Norden und Osten wechselhaft mit vielen Schauern und auch einzelnen kräftigen Gewittern. Südlich von Main und Mosel dagegen oft sonnig und trocken. Die Temperaturen erreichen heute 17 bis 22 Grad im Nordwesten und bis zu 28 Grad am Ober- und Hochrhein.
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